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0: So ist das. Schönen guten Morgen. Freitagmorgen, La Manana.
2: Yes, da sind wir einmal mehr.
0: Einmal mehr.
2: An meiner Seite der Mr. Sanchez.
0: Links von mir der Speedy, dass ihr euch da ein Bild machen könnt.
2: Genau, wir sind in der nächsten 3 Stunden hier für euch. Ich hoffe, ihr bleibt dran. Und die noch nie zugelassen haben, denen erzählen wir gerne, was so die 3 grossen Eckpunkte von jeder Morgensendung hier auf diesem Sender sind. Und zwar um 8:30 kommt der erste grosse Eckpunkt.
0: Das Wetter!
2: Yes, da schauen wir. Gestern durchaus ein bisschen frisch gesehen, mit dem Regen und allem. Bin gespannt, ja, wie es das Wochenende wird.
0: Ich bin ein bisschen überfordert mit diesen gnadenlosen Wechseln, was die ganze Zeit geht. Irgendwie. Aber ja, Jacke in Schaft, Jacke aus dem Schaft.
2: Ist genau so.
0: Schauen wir drauf, wie es so wird.
2: Dann geht es eine Zeit, 4:10 ist der nächste Höhepunkt von dieser Sendung. Da kommen wir immer
0: zu den Ausgehtipps.
2: Genau.
0: Und ich glaube, wir haben etwas anzukünden von dir und von mir, oder?
2: Ja, von mir, ja. Auf jeden Fall. Auch, ja. Okay, gut. Ja, dann haben wir ja die Ausgehtipps schon.
0: Sehr gut.
2: Und dann am 10 kommt noch meistens jemand vom Info vorbei und die übernehmen nämlich dann hier am 11, wenn wir fertig sind. Und wie gesagt, wir hoffen, ihr bleibt dran und habt eine gute 3 Stunden.
0: Yes. Fürs Zuhören. Gast haben wir kennen, nächste Woche dann. Und ich fange an mit Ziggy Marley. Love is my religion. Oh, acoustic really? Version.
3: 1, 2, 3.

0: The Thai Chip, Stephen Ragamarley, Damien Jr. Gong Marley. Vor allem der YG Marley kam, am Anfang der Siggy Marley, kennen ein Muster.
1: Eindeutig, ja. Eindeutig. Und so wie ich, du kennst dich gut aus in dieser Marley-Sippe. Wir haben noch ein paar vor uns.
0: Ich kenne mich mittlerweile sehr gut aus. Ich habe noch meine Research gemacht für heute Nachmittag. Und ich habe mich ein bisschen breitschlagen, ich glaube, die letzten 6,5 Jahre. Es gibt jetzt endlich ein Bob Marley Special heute am Nachmittag. Es sei dazu gesagt, dass wir auf die ganz grossen Hits Legend Album verzichten. Can No Woman No Cry. Man kennt ja gleich alle Lieder, weil wir gleich irgendwie alle berühmt sind, aber es geht auch um gesellschaftskritische Lieder oder eben zum Beispiel Zimbabwe oder Africa Unite etc. Und eine Geschichte dahinter. Genau.
1: Jetzt sehe ich, wenn ich da auf deine Namensliste schaue, hat eigentlich der Bob Marley auch Töchter gehabt, die singen?
0: Sedella. Okay. Aber die war einfach Sängerin bei Siggy Marley and the Melody Makers.
1: Okay.
0: Das war der Siggy Marley, der Stephen, Sedella und der dritte, der Bruder, den ich den Namen nie weiss. Okay.

0: Das ist das Wetter auf Rabe.
1: So, also schauen wir doch mal. Heute Freitag erst einige Wolken und insbesondere im Oberland noch etwas Regen. Tagsüber zunehmend freundlicher Mix aus Sonne und Wolken mit höchstens einzelnen und isolierten Schauern. Temperaturen in Bern und Biel heute Morgen, ja, 10 bis 11 Grad jetzt gehen. Am Nachmittag gibt es 18 bis 20 immerhin. Im Mittelland etwas Westwind.

0: Und auf den Bergen mäßiger Westwind. Dann schauen wir doch noch, wie es aussieht. Am Samstag trotz vorübergehend ausgedehnten Wolken nicht unfreundlich und teilweise sonnig. Im Flachland höchstens wenig Regenspritzer. Im Oberland am Nachmittag etwas erhöhte Neigung zu Regengüssen. 21 Grad. Am Sonntag recht sonnig, 22 Grad. Am Montag nach sonnigem Start Bewölkungszunahme und von Westen her ansteigende Schauer- und Gewitterrisiko. Bei 24 bis 25 Grad.
1: Also ich hätte jetzt gesagt, ein Temperaturendurchschnitt von 22 Grad etwa nächste Woche.
0: He? Sieht nicht schlecht aus, ja genau. Es wird immer noch ab und zu ein bisschen nass werden. Mittwoch,
1: es kann nicht so schlecht werden, plötzlich wieder die Trockenheit anfängt. Man hat gesehen, wie schnell das geht, wie trocken das es kann werden kann.
0: Ja,
1: heiss.
0: Das ist ja so.
1: Gut, das ist eine Platte, die ich dir noch zurückbringe vor dir. He?
0: Genau, ich habe mich ein bisschen dir angepasst. Die ersten 3-4 Songs sind auch so ein bisschen Bob Marley-related Songs. Hier Rocka Hip Hop Volume 2, ein Album, das mich extrem geflasht hat. Ich glaube, 92 rausgekommen. Mhm. Wo so die Rap- und die Reggae-Geschichte recht schön kombiniert hat. Und jetzt lassen wir den Track von Midrange, Youth in a Ghetto.

0: Track Patience, Zabali.
1: Und Zabali, ja, Amadou und Mariam, das Sample.
0: Original, ja.
1: Wie ist es für dich mit diesem Album? Zuerst war mein Lieblingslied immer As We Enter. Und,
0: das ist ein bisschen mehr Party-Track.
1: Genau, und dann mit mehr Konsumation von diesem Album ist dann der so ein bisschen rausgestochen.
0: Ja, für mich ist es von Anfang an irgendwie der gewesen. Also ich finde immer noch der allererste Track, den sie zusammen gemacht haben, Road to Zion, ist glaube ich der, der mir am besten hat gefallen von ihrem gemeinsamen Arbeiten, was es ja so schnell, glaube ich, nicht mehr gibt.
1: Aber nicht, nein. Genau, das sei jetzt mal dahingestellt. Ja, Road to Zion hat so ein bisschen so eine Boom-Bap, nicht gerade ein Boom-Bap, aber so eine Golden Age-Track quasi fast. Art,
0: genau. Weiter geht's mit dem Album, wo von der Tafgong Leute rausgebracht wurde, ja, vor auch etwa 20 Jahren. Jandan Babylon hat das Album geheißen, da haben sie eigentlich so Bob Marley-Tracks remixed, meistens mit Rappers, wo dann irgendwie, weiss doch nicht, Jens, die sind drauf, der Rakim, der Busta Rhymes.
1: Der Grosshit war dann auch Lauryn Hill gewesen.
0: Lauryn Hill, genau. Also es ist wirklich einfach so ein Remix-Album, wo recht gross ist. Aber da gibt es einen drauf, und das finde ich auch ganz schöne Reggae-Tune von Bob Marley, wo Kinky Reggae, wo da ist neu gemacht worden, wo zwar dann, glaub, nicht wirklich ein Rapper drauf ist, sondern eben ganz viel von den Marley Brothers.
1: Yeah.
0: Und da lassen wir jetzt auch zusammen.
2: Good morning, TF!

0: da haben wir jetzt den Track gehört, den Titeltrack vom Album, der eigentlich an einem Bob Marley-Track ist, nachempfunden worden.
1: Fast, ist ja A zu viel.
0: Rastaman Achan. Ah, ja, der A ist noch, den habe ich gar nicht gesehen, stimmt.
1: Aber ja, es ist Haarspalterei.
0: Ja, Haarspalterei, ja.
1: Haarspalterei.
0: Genau, Empress Sativa, das Album, das ich zusammen mit dem Paolo Baldini von der Tapfeisen gemacht habe. Mhm. Und hier ist noch der Ticken Jaff Fakoli gefeatured, im Track, wo Rastaman Achan heisst. Wunderbar, wunderbar. Jetzt glaube ich, sind wir endgültig weg von der Bob Marley-Geschichte. Und kommen zu OBF, ein neuer Track von Babylon Corner mit dem Junior Roy.
1: Bin gespannt.

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0: Dusk Till Dawn, Freedom of a Soul. Und jetzt habe ich eine speedy Frage, ob er Freedom of Soul kennt?
1: Nein.
0: Nicht, hä?
1: Nunca gehört.
0: Ja, jetzt vorhin müssen googeln, den Track vor etwa einem Jahr in die Liste hinein. Jetzt haben wir ihn mal gelost. Gern geschehen für das Klavier, für Klavier-Ohrenwurm.
1: Definitiv.
0: Gut.
1: Da hätte ich doch auch noch einen schönen Ohrenwurm. Zuerst bringen wir den, bevor wir zum noch berühmteren kommen. Hello, G, I got to have it.

0: aus Oakland, California, so ein bisschen der berühmteste, oder was man besser davon kennt, ist auch Delta Funky Homo Sapiens, sonst so ein bisschen aus dem Umfeld von den Souls of Mischiefs. Die haben auch einen grossen Hit gehabt im 93.
1: Das finde ich auch schon ein grosser Hit.
0: So weht er, ja, durchaus, durchaus. Gehen wir zu jemandem, der vor kurzem da in Bern besucht hat. Das war der KRS-One hier aus seinem letzten Album, das er im 25 hat rausgegeben. Temple of Hip-Hop. Lassen wir jetzt 50 more years of Hip-Hop. KRS-One.
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0: Bibli! Ist jetzt auch schon wieder ein Kerl her, wo das Album ist rausgekommen, Brot.
1: Genau, Basu.
0: Yeah.
1: Etwa ein Jahr, hä?
0: Ja, vielleicht sogar schon mehr. Meinst du nicht?
1: Ja, 25 steht.
0: 25. Gut. Gut, gut, gut. Neue Musik aus der Schweiz hat Jessica und es gibt einen kleinen Stilbruch. Aber ich finde es immer spannend, was sie macht.
1: Ja, es ist mir so erstaunlich. Sie hat ja auch nicht einen extremen Output, sage ich jetzt mal. Hat sie irgendeinen grossen Award hat sie gewonnen. Und dann ist sie wieder ein bisschen still geworden. Aber das, was sie macht, ist durchaus, ich finde es eben noch cool, weil es sehr eigen ist.
0: Ja, ich würde sagen, wenn Jessica draufsteht, ist Jessica drinnen, oder? Gut, ja, schraubt eure Box an die Wange. Es gibt viel Bass. Jessica, Psycho Glow.

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1: Genau. Und noch schnell zum Anmerken, wenn du da auch so etwas hast, wo wir vielleicht jetzt vergessen, nicht daran denken, kannst du es jederzeit schreiben auf studio@rabe.ch. Gut, anfange ich mit dem Rössli. Da ist heute am Abend Summertime Madness, Millennial Rehab, Hip-Hop im Innenhof, Love Songs, Party, R&B. Und zwar mit Sahara, Lara Tacke, Dibasi und Tess Kalash Ni. Genau.
2: Mit und oben im Dachstock O-Rap, und zwar der Exhibit. Mit Band.
1: Mit Fornace.
2: Fornace-Band.
1: Fornace-Band. Und Support Colin Dash. Konzert, das fährt früh an. Die Türöffnung ist am 7. Es ist dumm, Exhibit im Dachstock.
2: Ja, ich habe so ein lustiges Booking gefunden.
1: Aber ja, sehr gut. Und morgen am Abend. Und da laufen jetzt die Tastaturen heiß, glaube ich.
2: Hoffen wir, ja.
1: Morgen am Abend, ab der halben 11 Türöffnung, Dubtopia mit John Ice aus Baltimore, Bleach und Good Cut Cheap aus Bern.
2: Ich weiß nicht, ob der kommt.
1: Redemption Sound System. Und da haben wir für das Dubtopia 2x2 Tickets zum Verlosen. Alles, was du musst machen, ist die Vor- und Nachnamen schreiben.
2: studio@rabe.ch.
1: studio@rabe.ch.
2: Schneller ist der Geschwinder.
1: Genau, das würde ich auch so sagen. Dann gehe ich nochmal schnell zurück zum Rössli. Dort ist nämlich am Donnerstag Punk mit RATC und Holiday Wasteland. Genau. Gut.
2: Gehen wir ins ISC. ISC haben wir heute Reggae.
1: Reggae und Dancehall, Shatta, Afrobeats, alles, was da Spass macht. Soul, Rebel Sound und Guests. Mhm. Da erzählt ihr heute am Nachmittag noch ganz wenig mehr dazu. Gut.
2: Wir schauen, was ist morgen im ersten?
1: Ha, stimmt. Excuse. Das habe ich nicht
2: wollen. Da können wir es auch noch abhandeln, weil morgen ist Oldies das Original.
1: Genau, Oldies das Original. Dann haben wir Sussol.
2: Sussol haben wir heute Abend The One and Only Mr. Sanchez gefeatured von den Capital Soul Sinners und eigentlich von den Scorchers. Das ist im Helmut.
1: Scorchers ist Partyreihe.
2: Okay.
1: Und es ist im Helmut im Fimoir, es ist die einzige Veranstaltung im Sussol. Kommt in Scharen, tolle Musik von tollen Menschen ab Platten.
2: Schön.
1: Ja.
2: Und morgen ist Privatanlass im Sussol, darum können wir das überspringen.
1: Wenn wir uns schenken, aber am Sonntag ist glaube ich noch etwas.
2: Sonntag wäre hier Kunst und Klasse, Diskussion mit Tommy Vercetti, Mesut Bayraktar und Jasmina Serak. Musik und Literatur als Widerstand.
1: Gut, gehen wir auf Thun.
2: Mokka,
1: heute Abend Legends, Element of a Crime, ausverkauft,
2: sehe ich. Schon, oder?
1: Yes, aber dann die offizielle Afterparty von der Music Days in Steffisburg, Back to the 80s, das Original mit den Legenden. Und am Samstag morgen am Abend nochmal die offizielle Afterparty von der Music Days in Steffisburg, Drum and Bass. Party all night long.
2: Das ist mal etwas.
1: Gut, dann haben wir Solothurn.
2: Solothurn.
1: Das Food Truck Festival in Solothurn vom 4. bis zum 7. Juni. Und es soll nicht unerwähnt bleiben, dass deine Band Boom Shankar heute Abend live spielen. Und welche Zeit steht hier nicht?
2: Wir haben einen Slot von 7 bis 9. Wir können ihn selber füllen.
1: Nice. Gut. 7 bis 9, wenn du aus der Gegend Solothurn bist, Food Truck Festival mit Boom Shankar. Morgen Abend spielen dann noch Bad Cat Cousy und am Sonntag der Baski.
2: Yes.
1: Yeah, yeah.
2: Wenn wir schon ein bisschen weiter weg sind, gehen wir doch. Oh nein, komm, machen Schmütten. Das ist schon im Freiburg.
1: Genau. Schmütten Open Air seit gestern. Können wir uns sparen, der Donnerstag. Heute am Abend unter anderem.
2: Kennen nichts.
1: Das Lumpenpack. Bena International Musical Fomis. Dann haben wir morgen am Abend oder morgen einen Tag am Abend. Unter anderem Lunique, FHG, Annie and the Flowers. Das ganze Programm findet ihr unter schmittneropenair.ch oder ihr könnt live auf Rabe lassen. Nämlich,
2: ist das so? Ja, jetzt haben wir aber Live-Übertragung gemacht.
1: Genau.
2: Eben, wir haben gesehen, wir sind ein Provinz, respektive einfach eine Umgebung von Bern. Und da haben wir doch auch noch im Frison. Und zwar im Frison morgen am Abend Sonic Lab at Frison Elektroakustik. Und ab der halben sieben.
1: Genau. Am Montag.
2: Wo ist das auch noch?
1: Ja, klar.
2: Ah, wie heisst die Band?
1: Blood Incantation, Death Metal, die einzige Schweizer Show. Und das haut mich total ab. Das verkaufe ich sehr viel im Rockaway Beach. Und der Jingle ist fertig. Was ich noch ans Herz legen kann, sind da unsere Nachbarinnen im Gebäude Berner Kulturagenda. Da findest du alles, was dein Herz begehrt, von Kunst über Konzert zu Lesungen, was auch immer, auf bka.ch.
2: Gut, und wir können schon sagen, Abtopia müsst ihr euch nicht mehr melden. Da haben sich schon mehr gemeldet, die Gewinner oder Gewinnerin werden benachrichtigt von uns.
1: Yes. Also, soll ich das zwei Doppelpäckchen machen, was ich gesagt habe?
2: Ach, ja, da auch noch
1: okay, eine. Benny Page zusammen mit Dr. und MC Spider, neue Tune, der heißt Everything. Und dann gehen wir eigentlich auf den gleichen Rhythm. Noch zum Guppy Ranks.

0: Speedy, würde ich jetzt noch sagen, was das war, was da so pumpt.
1: Jekyll and Hyde, der Left Right Sender. Und mit diesem Track ist so Punkt 10 geworden.
0: Punkt 10 und bei uns ist es Ursi. Guten Morgen.
2: Guten Morgen.
0: Wie geht's?
2: Gut. Und
0: bist,
2: selber?
0: Ja, tipptopp. Merci. Bist du ready?
2: Ja.
0: Für uns das um die Ohren zu schlagen. Gut, wir lauschen Ursi.
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2: Ja, am Mittwoch hat ja das Kantonsparlament beschlossen, dass es soll ein Antifa-Verbot geben soll. Und gestern Abend hat es wegen dem eine Spontan-Demo in der Innenstadt gegeben. Jetzt kommt heute Anna Jäger von der Demokratischen Jurist in Bern zu uns ins Studio und gibt uns eine Einschätzung zu dem Entscheid vom Grossen Rat. Und dann geht es um das Nachrichtendienstgesetz. Das regelt, was der Nachrichtendienst alles machen darf, um die Bevölkerung zu überwachen. Der Bund will mehr Kompetenzen für einen Nachrichtendienst und führt jetzt einen unklar definierten Begriff von Extremismus ein. ExpertInnen finden das gefährlich. Und zu dem hören wir nachher mehr.
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0: Besten Dank. Spannend wie eh und je. Bis später, am 11. Wir bleiben nachher dran. Jetzt haben wir, glaube ich, beide einen Track, oder?
4: Ja, du hast doch vorher
0: MC Spider. Du musst dein Mic anlassen.
1: Ja, genau. Du musst MC Spider hast du vorher gespielt. Ich hatte da auch noch einen schönen mit ihm. Und zwar Dust Till Dawn, Foreign Beggars.
0: Klassiker.
1: Ja, definitiv. Fette Tune.

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0: So, den Track habe ich nicht gekannt. Definitiv nicht.
1: Aber?
0: Ich habe eigentlich eine alte Version von diesem Track gekannt. Das ist so, jede Generation hat nach einen Track auf diesem Rhythm.
1: Ich sagen, oder? Man ist verpflichtet, jede Generation ist verpflichtet, das Sample nochmal zu brauchen. Genau. Und für sich. Darum gehen wir doch einfach, wie, ja, gut, es sind schon fast zwei Generationen zurück.
0: Ja, 92, ja, vorher müssen wir schauen. 92 und rausgekommen. Und dann machen wir noch das Original.
1: Nein, spielen
0: noch
1: das Original, das sind ja drei Generationen zurück oder so. Genau.
0: Gut, aber der Track, den ich gross geworden mit diesem Sample, war natürlich Ghetto Boys gewesen, mit dem Track My Mind Playing Tricks on Me.

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0: Was für ein Groove da!
1: Wunderschönes Instrumental!
0: Soul-Legende Isaac Hayes.
1: Genau, wie heißt der Track?
0: Hang Up on My Baby. Und wir haben vorher gehört, einer vom Kodak Black und einer von den Ghetto Boys. Wunderbar verwurstet.
1: Ja.
0: Es ist ein Vibe,
1: he? Ja, definitiv. Und man ist ja noch schön, oder? Das heisst eigentlich Musik. Hat schon extrem früh angefangen mit Recyceln.
0: Sie grundsätzlich, ja. Pioniere ja, voll. Ja, voll. Wir müssen mal ein bisschen weiter zurück. Ob sie auch irgendwie im 19. Jahrhundert schon der Mozart hat kopiert.
1: Ja, genau.
0: ja, wir wissen es nicht genau.
1: Ja, und was ich meine, ist ja eigentlich auch so, ein bisschen so, wie Kunst funktioniert. Oder du hörst irgendetwas oder du siehst irgendetwas und denkst, das verwurschtli jetzt und mach es noch ein bisschen anders oder ein bisschen besser. Und wenn du es nur kopierst, dann ist es ein bisschen billig.
0: Ja, und vor allem, wenn du es nicht deklarierst, oder? Dass man, also es kostet vielleicht ein bisschen, nicht, das kostet nichts, aber ein bisschen Anstand und Respekt vor dem Original und vor der, ja, vor der Kunst allgemein. Yes, aber wir haben natürlich für diesen Jingle auch nicht gefragt hier. Oh, ein Hit, mach Lüter!
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1: Zum Glück mal etwas Anständiges. Etwas, was gefällt.

0: Jetzt haben wir zwei Hits hintereinander.
1: Yes, Groove Armada mit Superstylin' und Laurent Danse, grosser Hit Stromae.
0: Ja. Eigentlich auch wieder, wir sind in diesem Generationending von früher. Ich würde sagen, der erste Track Superstylin' ist wirklich so, wie du hast gesagt, so ein 90er-Jahr-Hit gesehen. Für mich ist das wirklich so Dubquest oder Mouthwatering. Das ist so genau die Art von Musik, die dann ist, in war, Ende 90er, in den Nullerjahren.
1: Stromae ist... genau 10-jährig jetzt.
0: Okay.
1: 16-jährig, sorry. Ja, also, eine ist 30, eine ist 16. Ja. Jetzt müssen wir eigentlich noch einen aktuellen House-Track. Weißt du, was mich erinnert? Wir hatten doch mal Leute da in der Sendung gehabt, am Randweg noch, vor etwa 4 Jahren, von den Blickpunkt-Partys.
0: Ja, da ist schon zeitlich gesehen. Ja, das ist eine Seite vorbeikommen. Ja, ja,
1: genau. Ja, es gibt Leute, die es nicht gibt.
0: Und wir gehen jetzt auch noch ein bisschen weiter zurück in die Geschichte, zu einem uralten Track, der hier ein bisschen remixed ist worden, dass er auch für heutige Hörer und Hörerinnen durchaus etwas hergibt. Und zwar ist der Track von Nina Simone und ihrem grossen Track Cinnamon.

0: Was für eine Bassline.
1: Flatbeat.
0: Flatbeat von Mr. Oiseau. Der Monsieur Oiseau wahrscheinlich ändert.
1: Er ist ein Franzose.
0: Franzose. Und das Lied für mich, Emu, das war Levi's Jeans-Werbung.
1: Okay.
0: So ein bisschen wie ich eigentlich auch Mr. Bombastic lernen kann, weil sie noch Unmengen Geld in die Werbung haben, wo man noch gerne die Werbung
1: hat. Zum Teil,
0: ja. Zum Teil, Emu, ja. Typische so aus der Golden Age of MTV, hat sie jetzt gesagt.
1: Genau. Und Mr. Oiseau, ja, nicht nur Musikmacher, sondern noch Filmemacher. Ja. Als Quentin Dupieux.
0: Ist das der, der den Film gemacht hat mit dem Pneu, der
1: alle umbringt? Genau. Das ist Rubber, ein grandioser Film. Und auch ein anderer Film von ihm, den ich sehr empfehlen kann, der auch sehr abgefreakt ist, ist Wrong Cops. Ich habe dort sogar für unsere Band nochmal ein Sample daraus rausgeschnitten. Wirklich so sehr eigen. Sehr eigen als eben Rubber oder Wrong Cops. Quentin Dupieux.
0: Also der Robert, das ist echt, du siehst echt die ganze Sicht vom Pneu, oder?
1: Ja, ist so, den Film kann ich mich nicht mehr extrem gut erinnern. Ich weiss aber, der Pneu immer, bevor er Menschen oder Tiere attackiert, fängt er so auf zittern und auf zu hüpfen und er geht los. So, ja, ganz komisch. Gut, wir sind ein bisschen beim Hausigen, aber hier gehen wir wieder ein bisschen zurück in richtige Musik. Und zwar wird es ein bisschen jazzig. Da haben sie am Sonntagmorgen Freude. Und zwar Saint-Germain hat auch mal in den 90ern ein grosses Album rausgegeben, das so ein bisschen so die hausigen Beats zusammengemischt hat mit einfach so ein bisschen richtigen Instrumenten. Und wir hören jetzt aus dem Album.
0: Das Album Tourist, oder?
1: Genau, das Album heißt Tourist. Und wir hören jetzt aus dem Album den Song Rose Rouge. Dass sie noch, die eben noch besseln auf der Snare. Solche kommen wir aber nicht auf die Bühne.

0: Jetzt habe ich sie langsam gehört.
1: I want you to get together.
0: Jetzt habe ich sie wirklich langsam gehört.
1: Wunderbare Jazz, Jazz, Jazz. Haben wir hier so, da, eigentlich sozusagen mal einen Teppich gelegt. Und dann hat noch jeder, der ein Blasinstrument hatte, können drüber fiedeln. Aber irgendwie ist DJ du fehlt, glaube ich. Ich fühle mich persönlich ein bisschen betroffen, dass sie nicht noch drauf kommen, das DJ du drüber fiedeln. Aber wenn wir schon bei den Bläsern sind und im Jazz, gehen wir doch da noch so ein bisschen zu rappigeren Sounds. Und zwar hier Confusion 2 auf dem Album Im Auftrag ewiger Jugend und Glückseligkeit. Eines der besten deutschen Rap-Alben, was es früher mal gegeben hat. Alt, alt, alt. Die neue Generation würde mir sicher nicht zustimmen. Aber wir hören jetzt hier drei.

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0: Was für ein schöner Teppich zum drüber reden.
1: Ja, da gibt es noch das Instrumental. Wenn du das Lied für gut befindest, komm heute Abend ins Susso. Das läuft definitiv da irgendein.
0: Okay, ist so Vinyl in dem Fall?
1: Ich nicht. Aber ich gehe davon aus, dass der Silvio das auch beim dritten Mal mitnimmt.
0: Okay.
1: Yes, yes, yes.
0: Gut, und für die, die noch nicht wissen, was sie können machen können, bis sie dann in Susso, ins Helmut gehen, grosse DJs auflegen.
1: Oder Solothurn hat das Food Truck Festival, ja, gehen, genau.
0: Boom Shankar, yes. Die können natürlich noch Rabe hören in dieser Zwischenzeit und wir erzählen euch, was hier alles passiert auf diesem Sender. Und zwar das Rabe Info übernimmt jetzt den Gerät und dauert dann ziemlich genau eine halbe Stunde. Dann haben wir eine Stunde lang Festival Radio Musikdorf Erlen.
1: Live heute aus dem Studio.
0: Ja, nicht vorproduziert. Das dauert dann bis um 12:30. Dann kommt dann schnell das Klangbecken rein, bis wir dann von 14:00 bis 16:00 haben.
1: Selectors Choice heute mit dem Robert Nesta Marley. Yes. Gut.
0: Und nach Selectors Choice kommt El Templo. Eine Stunde lang, dann kommt nach die Unibox, eine Stunde zu Rabe. Info wird um 6 Uhr wiederholt. Mhm. Das Klangbecken tut schnell kurz reinfallen. Und dann werden wir live, wie du schon hast gesagt, berichten. Schmütten Open Air.
1: Und was auffällt, El Gato Calculista
0: ist schon draussen.
1: Nach über 20 Jahren, das thematisieren wir in 2 Wochen nochmal mit einer Sondersendung für sie, ja. Aufgehört. Leider, aber ja.
0: Mir ist jetzt gar nicht aufgefallen, wenn du es nicht hättest gesagt, aber du hast durchaus recht.
1: Also, das war Speedy.
0: Ja, yeah, Mrs. Arntes, ich hoffe, euch gefallen die letzten 3 Stunden. Und wenn es euch gefallen hat, schaltet wieder rein. Speedy, wenn es heisst, der Morgen am Mañana, 8 bis 11.
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2: Das ist das Rabe Info vom Freitag, dem 5. Juni. Schön seid ihr dabei. Heute mit folgenden Themen. Das vom Großen Rat beschlossene Antifa-Verbot sorgt für Empörung. Wir ordnen die Auswirkungen des Entscheids live im Studio mit den demokratischen JuristInnen Bern ein. Und außerdem, der Bund will dem Nachrichtendienst mehr Überwachungskompetenzen geben und führt den unklar definierten Begriff des gewalttätigen Extremismus ein.
3: Der Kreis der Personen oder Organisationen, die damit überwacht werden könnten, würde massiv erweitert.
2: Soweit der Überblick über die heutige Sendung. Am Mikrofon Ursi Grimm.
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2: Wir kommen zu den Nachrichten des Tages, zuerst mit einer Nachricht aus dem Großen Rat des Kantons Bern. Dieser lässt prüfen, ob Gemeinden künftig verpflichtet werden, Polizeikosten an DemoteilnehmerInnen zu überwälzen. Darüber berichtet die Tageszeitung Der Bund. Ein gestern im Großen Rat angenommenes Postulat von SVP-Großrat Adrian Spahr will, dass die Kosten für Polizeieinsätze nicht mehr von der Allgemeinheit getragen werden, wenn, Zitat, Polizeieinsätze mutwillig provoziert würden, Zitat Ende. Im Kanton Bern können Polizeikosten schon seit einigen Jahren überwälzt werden, wenn die Kundgebung aus dem Ruder läuft. Allerdings verzichtet die Stadt Bern in der Regel darauf, weil das Stadtparlament das so im städtischen Kundgebungsreglement verankert hat. Der Vorstoß schieße übers Ziel hinaus, sagt Alice Kropf von der SP. Er greife in die Meinungsäußerungs- und Versammlungsfreiheit ein und missachte die Gemeindeautonomie. Zu Neuigkeiten aus der Sommersession im Bundeshaus. Das Parlament verlangt dauerhaft verschärfte Grenzkontrollen. Zwei Motionen in beiden Räten wollen damit illegale Grenzübertritte und grenzüberschreitende Kriminalität verringern. Der eine Vorstoß fordert ausreichend mobile Grenzpatrouillen und einen Ausbau der elektronischen Kontrollen. Der andere Vorstoß verweist auf die stärkeren Grenzkontrollen der Nachbarländer. Der Ständerat stimmte gestern beiden Vorstößen klar zu. Der Nationalrat sagte im vergangenen Jahr Ja dazu. Auch eine Initiative der SVP fordert eine rigorose Überwachung der Grenzen sowie systematische Kontrollen. Eine Standesinitiative des Kantons Aargau fordert ebenfalls verstärkte Grenzkontrollen. Deutschland gab im Februar bekannt, bis mindestens September die Kontrollen an allen deutschen Grenzen fortzusetzen. Kontrollen an Binnengrenzen sind im Schengen-Raum eigentlich nur vorübergehend möglich, wenn die Staaten eine schwerwiegende Bedrohung der öffentlichen Ordnung oder der inneren Sicherheit geltend machen können. In der Schweiz lebende Ausländer sollen nach dem Willen des Nationalrats künftig eine Sicherheitsabgabe bezahlen müssen. Orientieren soll sich diese Abgabe an der Wehrpflichtersatzabgabe. Bezahlen müssten die Abgabe gemäß Motionstext volljährige Personen, die zur ständigen Wohnbevölkerung zählen, aber nicht das Schweizer Bürgerrecht besitzen. Der Motionstext lässt offen, ob auch Frauen davon betroffen wären. Verteidigungsminister Martin Pfister kritisierte den Vorstoß wegen drohender Ungleichbehandlung. AusländerInnen hätten nicht die Möglichkeit, Militärdienst zu leisten und keine politischen Mitbestimmungsrechte. Der Vorstoß geht nun in den Ständerat. Der Nationalrat fordert eine neue Hotline für Opfer von Cyberangriffen. Er hat gestern eine entsprechende Motion angenommen. Verteidigungsminister Martin Pfister teilte das Anliegen, die Cybersicherheit für die Bevölkerung zu verbessern. Angesichts der bestehenden Angebote sehe er aber keinen Bedarf für eine zusätzliche staatliche Hotline. Daniel Josic zieht Konsequenzen. Vor einer Woche hat die Delegiertenversammlung der SP Kanton Zürich entschieden, dass sie Daniel Josic nicht mehr für die Ständeratswahl im nächsten Jahr nominieren will. Gestern nun trat der amtierende Ständerat vor die Medien und erklärte, wie er mit dem Entscheid umgeht.
4: Ich habe mich entschieden und das der Parteileitung heute Nachmittag auch mitgeteilt, dass ich per sofort aus der Sozialdemokratischen Partei austrete, selbstverständlich auch aus der Sozialdemokratischen Fraktion.
2: Konkret bedeutet das, Josic politisiert von nun an als Fraktionsloser unter der Bundeshauskuppel. Gemäß SRF dementierte der Zürcher, mit anderen Fraktionen Gespräche geführt zu haben. Zu den Wahlen im nächsten Jahr will Josic trotz des Bruchs mit seiner Partei wieder antreten, als unabhängiger Kandidat. Zwischen Josic und der SP kriselte es bereits seit einiger Zeit. Das reine Frauenticket bei der Bundesrätinnenwahl 2022 bezeichnete er als diskriminierend. Ein Jahr später erhielt er von einem Teil der Bundesversammlung Stimmen, ohne von der Partei nominiert zu sein. Josic ließ damals offen, ob er die Wahl annehmen würde. Der Ständerat wich zudem mehrmals von seiner Fraktion ab, so stimmte er etwa für die Neutralitätsinitiative der SVP. Zu weiteren Nachrichten aus der Schweiz. Die Kantone rechnen mit 300 Millionen Franken Mehrkosten für Geflüchtete aus der Ukraine. Ab 2027 wechseln die ersten Personen mit Schutzstatus S in die ordentliche Sozialhilfe. Es berichtet SRF. Der Kanton Bern kritisiert die automatische Überführung in die Sozialhilfe. Damit werde der Grundgedanke des Status S, vorübergehender Schutz mit Rückkehrperspektive, unterlaufen. Die Ostschweizer SozialdirektorInnen fördern mehr Spielraum für die Kantone. Man wolle künftig selbst entscheiden können, ob ukrainische Geflüchtete die gleichen Sozialhilfeansätze wie Einheimische erhalten sollen. Wir blicken ins Ausland. Am Treffen der EU-InnenministerInnen in Luxemburg ging es um die Frage, ob ukrainische Männer im wehrpflichtigen Alter von 23 bis 60 Jahren vom temporären Schutzstatus künftig ausgenommen werden. Darüber berichtet die Deutsche Welle. Der Schutzstatus ist relativ unbürokratisch und gilt bis Anfang März 2027. Er soll rechtzeitig verlängert werden. Der Unterschied zu einem Asylverfahren besteht darin, dass es hier zu keiner individuellen Prüfung des Einzelfalles kommt und der Schutz vorübergehend ist. Die Ukraine begrüße die Ausnahme der wehrpflichtigen Männer vom Schutzstatus, denn für Männer zwischen 23 und 60 Jahren gilt ein Ausreiseverbot aus der Ukraine. Die EU wird in den kommenden Monaten darüber entscheiden. Die EU bleibt beim Verbot von maritimen Dienstleistungen für russische Öltanker, doch kann sie die Sanktionen nicht durchsetzen. Das Verbot wurde Ende April als Teil des 20. Sanktionspakets beschlossen, das Moskaus Kriegswirtschaft schwächen soll. Es untersagt alle maritimen Dienstleistungen für Tanker, die russisches Öl transportieren, wie Bankgeschäfte, Schifffahrt, Registrierung und Versicherungen. Offiziell begründete die EU die vorläufige Aussetzung mit dem Wunsch, zuvor eine Einigung auf G7-Ebene zu erzielen, nach dem Vorbild der Preisobergrenze, die gemeinsam mit Verbündeten beschlossen wurde. Andere G7-Partner zeigen bisher jedoch kaum Bereitschaft, nachzuziehen. Die USA sind sogar in die entgegengesetzte Richtung gegangen und haben nacheinander drei Ausnahmen von Sanktionen gegen russisches Öl beschlossen. Dies, um die Turbulenzen abzufedern, die auf die Lage in der Straße von Hormuz zurückzuführen sind. Griechenland und Malta argumentieren, dass ein vollständiges Verbot für maritime Dienstleistungen die russische Schattenflotte stärken würde. Zudem fürchten die beiden Staaten Wettbewerbsvorteile für Indien und China. In Russland machen sich die Folgen der ukrainischen Drohnenangriffe auf russische Raffinerien bemerkbar. Gemäß Angaben ukrainischer Behörden fallen 40% der Ölverarbeitung aus. Mindestens 15 Regionen, darunter Moskau und das Umland, haben den Verkauf von Benzin- und Dieselkraftstoff rationiert, indem an Tankstellen Obergrenzen eingeführt werden. Das berichtet Euronews. Nach Südwestasien. Trotz Einigung auf einen neuen von den USA vermittelten Waffenstillstand, auf den sich libanesische und israelische Vertreter in Washington geeinigt haben, dauern die tödlichen israelischen Angriffe im gesamten Libanon an. Es berichtet Al Jazeera. Seit dem 2. März sind bei israelischen Angriffen auf den Libanon nach Angaben des libanesischen Gesundheitsministeriums über 3.500 Menschen getötet und mehr als 10.000 verletzt worden. Die israelische Armee meldet, vergangene Woche einen Hisbollah-Kommandeur im Libanon getötet zu haben. Außerdem habe sie vergangene Nacht einen Angriff auf Abschussrampen durchgeführt und diese zerstört. Die libanesische Tageszeitung L'Orient Le Jour berichtet, dass die israelische Armee die Evakuierung von 8 Dörfern im Bezirk Saida im Südlibanon angeordnet hat, darunter 2 nördlich des Flusses Zahrani. Die BewohnerInnen fliehen derweil in Scharen. Auf der Plattform X verurteilten die Vereinigten Arabischen Emirate illegale israelische Siedlungen im Westjordanland sowie das Eindringen von Siedlern in die Al-Aqsa-Moschee. Solche Handlungen schüren Instabilität und untergrüben die Bemühungen um einen gerechten und dauerhaften Frieden auf der Grundlage der Zwei-Staaten-Lösung. Das waren die Nachrichten des Tages. Redaktionsschluss 10.45 Uhr, verantwortlich Ursi Grimm. Und jetzt zum Wetterbericht für die Stadt Bern. Heute ist es bewölkt, aber trocken und teilweise sonnig. Dies bei Höchsttemperaturen von 18 Grad. In der Nacht auf Samstag sinken die Temperaturen auf 9 Grad. Am Wochenende ist es ziemlich sonnig, bei Temperaturen von maximal 22 Grad tagsüber und 12 Grad nachts. Am Montag ist es tagsüber sonnig, bei maximal 25 Grad. Gegen Abend gibt es Regenschauer, die bis am Dienstagvormittag anhalten.
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2: Mehrere hundert AntifaschistInnen nahmen sich gestern Berns Straßen. Sie protestierten gegen den Entscheid des Kantonsparlaments zum Antifa-Verbot. Mehrere Gruppierungen wie das offene antifaschistische Treffen oder Bern gegen Rechts hatten zur Spontankundgebung aufgerufen. Dass das Kantonsparlament dem Regierungsrat den Auftrag erteilt hat, sich beim Bund für ein Antifa-Verbot stark zu machen, sorgt in weiten Teilen der Zivilgesellschaft für Empörung. Auch die demokratischen JuristInnen Bern äußerten sich zum Entscheid des Großen Rates. Bei uns live im Studio ist nun Anna Jäger, Geschäftsführerin der demokratischen JuristInnen Bern, und ich übergebe für das Gespräch das Mikrofon an meinen Redaktionskollegen Noah Pio.

0: Ja, Anna Jäger, wie bereits vorhin gehört, haben Sie sich von den demokratischen JuristInnen auch zum Entscheid geäußert des Großen Rates. Was stört Sie denn am Entscheid am meisten?
1: Ja, uns stört am Entscheid eigentlich am meisten, dass dieses Verbot dazu führen könnte, dass politisches Engagement verboten werden kann. Ein solches Verbot einer nicht ganz klar abgrenzbaren Bewegung führt aus unserer Sicht zu Rechtsunsicherheit, weil es dann schlussendlich im Ermessen der Behörden liegen würde, wer welche Handlungen und was genau dann von einem solchen Verbot wirklich erfasst würde.
0: Der Auslöser für diese Motion der SVP waren ja die Ausschreitungen bei der Palästina-Solidarischen Demonstration im letzten Oktober. Sie kritisieren nun, dass ein pauschales Antifa-Verbot im Kampf gegen strafbare Handlungen an Demonstrationen nicht sinnvoll sei. Dafür gäbe es ja bereits ausreichend juristische Mittel. Welche Mittel meinen Sie damit genau?
1: Wir meinen damit vor allem die Strafbestimmungen im Strafgesetzbuch, die bereits heute bei Ausschreitungen und Demonstrationen angewendet werden. Konkret denke ich dann Landfriedensbruch, Sachbeschädigung, Körperverletzungsdelikte und so weiter.
0: Dass ein solches Verbot derzeit nicht umsetzbar ist, das hat der Bundesrat bereits mehrmals dargelegt. Wir haben im Rabe Info vom Mittwoch auch darüber berichtet. Der Regierungsrat hält nun dagegen, dass der Bund ja nötigenfalls die Gesetzgebung auch anpassen kann. Ginge das rein juristisch?
1: Ja, also grundsätzlich können Gesetze natürlich immer angepasst werden. Die Kantone können aber den Bund nicht einfach so dazu veranlassen, diese Gesetze anzupassen. Zudem handelt es sich bei Artikel 74 MDG um eine Bundesnorm, die eben gerade nicht in der Kompetenz der Kantone liegt. Dass der Kanton Bern nun davon ausgeht, dass der Bund seine gesetzlichen Grundlagen anpasst, ist eigentlich eine Kompetenzüberschreitung.
0: Was der Regierungsrat vom Bund will, ist ja, dass er den Organisationsbegriff so weit ausweitet, dass eben antifaschistische Gruppierungen als gesamte Organisation darunter fallen würden. Diesen Organisationsbegriff so weit auszuweiten, das sehen Sie kritisch. Was befürchten Sie denn, würde passieren, wenn das geschehen würde?
1: Ja, so eine Ausweitung führt ganz einfach zu Rechtsunsicherheit. Wenn nicht klar ist, was die Organisation alles umfasst, also welche Handlungen und welche Personen, führt das zu Unklarheiten und schließlich auch zu Ermessensentscheiden, die sehr willkürlich sein können.
0: Wie realistisch ist das denn Ihrer Meinung nach überhaupt, dass sich Bundesrat und auch das Parlament darauf einlassen, diesen Organisationsbegriff so weit auszuweiten?
1: Wir hoffen einfach sehr, dass der Bundesrat an seiner bisherigen Meinung festhält und sich nicht auf so eine Ausweitung einlässt.
0: Der Entscheid des

0: einen Einfluss haben?
1: Ja, ich würde sagen, schlussendlich führt so ein Diskurs auch eigentlich immer dazu, dass Meinungen beeinflusst werden und somit vielleicht auch geändert werden, sei das in Gerichten, in Parlamenten oder eben auch bei den WählerInnen selbst. Und somit kann eigentlich nie ausgeschlossen werden, dass das dann auch konkrete Auswirkungen hat.
0: Vielen Dank, Anna Jäger, für Ihre Einschätzungen zum vom Großen Rat beschlossenen Antifa-Verbot.
2: 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Gleich geht's weiter mit einem Beitrag zu einer drohenden Verschärfung des Nachrichtendienstgesetzes. Zunächst bleiben wir aber noch beim Begriff Antifa. Das Team Scheiße geht in ihrem Lied Fahr darauf ein, wie wichtig die Vorsilbe beim Begriff Antifa ist.

0: 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Jedes Detail der digitalen Kommunikation dokumentieren, mit Standortdaten Bewegungsprofile anlegen, Telefongespräche abhören und so jederzeit wissen, was die BürgerInnen gerade tun und wo sie sich aufhalten. In der Fiktion sind die Möglichkeiten von Geheimdiensten beinahe unbegrenzt. In der Realität geben Gesetze genau vor, welche Überwachungsmaßnahmen der Staat anwenden darf und vor allem in welchem Fall. In der Schweiz regelt dies das Nachrichtendienstgesetz. In den vergangenen Tagen diskutierte der Nationalrat die Revision dieses Gesetzes. Organisationen und ExpertInnen warnen nun, der Vorschlag des Bundesrats weitet die Kompetenzen des Nachrichtendienstes in gefährlichem Maß aus. Noah Pio berichtet.
1: Einsatz von GPS-Trackern ohne richterliche Genehmigung, mehr Befugnisse im Cyberraum, keine klareren Regeln für den Einsatz von Staatstrojanern. Das sind nur wenige der Kritikpunkte der NGO-Plattform Menschenrechte an der Revision des Nachrichtendienstgesetzes. Zur Plattform gehören rund 90 Schweizer Nichtregierungsorganisationen. Eine eigens dafür eingerichtete Arbeitsgruppe begleitet die Revision des Nachrichtendienstgesetzes kritisch. Weil das Gesetz in der laufenden Sommersession behandelt wird, schaltete sich die Arbeitsgruppe jüngst mit einer umfassenden Analyse in die Debatte ein. Dabei schätzt sie nicht nur einzelne Maßnahmen als bedenklich ein.
2: Ein weiteres rechtsstaatliches Problem ist, dass die Revision vorsieht, dass der Nachrichtendienst einfach möglichst viele Daten erfassen und sammeln soll.

0: gerade auch noch mit KI-Analysesystemen und dass er aber erst viel später dann überprüfen muss, ob diese teils sehr sensiblen Daten über die Bevölkerung überhaupt gefährdungsrelevant sind. Und wir fordern hier, dass der Nachrichtendienst eben nur diese Daten sammelt, die wirklich relevant sind und dass allfällige Daten, die dann trotzdem gesammelt wurden, aber nicht relevant sind, sofort aussortiert und gelöscht werden.
1: Erklärt Leandra Kollumberg von der Arbeitsgruppe. Der neue Arbeitsmodus soll also heißen, das Netz möglichst breit auswerfen und den Beifang gegebenenfalls später aussortieren. Die Kompetenzen des Nachrichtendienstes sollen gemäß Gesetzesentwurf aber nicht nur in die Breite gehen. Manche Maßnahmen zielen auf ganz spezifische Personengruppen ab, etwa politisch Aktive. Zwar ist es dem Nachrichtendienst nicht erlaubt, Informationen über die politischen Aktivitäten von BürgerInnen zu sammeln. Die Revision sieht aber vor, dass der entsprechende Artikel umformuliert wird. Die NGO-Plattform Menschenrechte befürchtet dadurch neue Lücken bei dieser Datenbearbeitungsschranke. Leandra Kollumberg erinnert an den Fischen-Skandal und warnt vor einer Aushöhlung demokratischer Rechte.
0: Es könnte auch dazu führen, dass es einen Chilling-Effekt gibt, also dass Menschen dann sich nicht mehr getrauen, sich öffentlich oder auch im Internet politisch zu äußern, gerade wenn es zum Beispiel auch den Staat kritisiert, aus Angst dann in das Überwachungsnetz zu fangen.
1: Der Bundesrat sieht in der Umformulierung dagegen keine Aufweichung. Das neue Gesetz beschreibe nötige Ausnahmen präziser, schreibt er in seiner Botschaft. Eine Gruppe politisch aktiver Menschen soll der Nachrichtendienst besonders gut beobachten können. Jene, die er dem Bereich des gewalttätigen Extremismus zurechnet. Bei jenen Personen soll der Nachrichtendienst die sogenannten genehmigungspflichtigen Beschaffungsmaßnahmen anwenden können.
0: Beispielsweise das Überwachen von Telefon- oder Mailverkehr und auch der Internetkommunikation.
1: Solche Überwachungsmethoden kann der Nachrichtendienst bisher vor allem im Bereich des Terrorismus und der Spionage einsetzen. Leandra Kollumberg kritisiert, dass der Begriff des gewalttätigen Extremismus juristisch nicht klar definiert sei.
0: Bisher gibt es eigentlich andere bewährte Begriffe im Terrorbereich oder es gibt Begriffe, die auf konkrete Gefahren hinweisen und nach einer solchen Kaskade die Überwachungsmaßnahmen ermöglichen. Und ja, was unter gewalttätiger Extremismus fällt hingegen, ist völlig unklar.
1: Damit sei nicht klar, auf wen der Nachrichtendienst diese Maßnahmen anwenden kann.
0: Also der Kreis der Personen oder Organisationen, die damit überwacht werden könnten, würde massiv erweitert. Also es wäre die Gefahr, dass dann auch legale politische Aktivitäten im Fokus des Geheimdienstes landen.
1: Der Bundesrat rechtfertigt dies damit, dass sich die Lage in den vergangenen Jahren zugespitzt habe. Das Gewaltpotenzial rechts sei größer geworden, beim Linksextremismus sei die Gewalt zwar nicht mehr, aber intensiver geworden. Für Leandra Kollumberg ist das kein Grund, die Überwachungskompetenzen des Nachrichtendienstes auszuweiten. Dies schaffe keine zusätzliche Sicherheit.
0: Ich glaube, es ist wichtig, dass gezielt dort, wo Anzeichen bestehen für schwerwiegende Verbrechen und Vergehen, die begangen werden könnten, dass dort der Nachrichtendienst aktiv ist. Aber ich glaube, wenn man das Netz immer weiter auswirft, dann kann man gar nicht mehr gezielt eine Gefahrenabwehr machen.
1: Die Mitte Rechtsmehrheit des Nationalrats sieht das anders. Die Große Kammer hat den Gesetzesänderungen gestern zugestimmt. Sowohl ein Nicht-Eintretensantrag wie auch Anträge mit gezielten Änderungsvorschlägen von links blieben chancenlos. Als nächstes befasst sich der Ständerat mit der Gesetzesrevision des Nachrichtendienstgesetzes.
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3: Das war's für heute vom Rabe Info vom 5. Juni. Diese Sendung wird um 18 Uhr wiederholt. 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Diese Sendung gehört euch, liebe HörerInnen. Über Anmerkungen, Fragen oder Kritik freuen wir uns. 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Das nächste aktuelle Rabe Info gibt es am Montag wieder, wie immer um 11 Uhr. Zur heutigen Sendung beigetragen hat Noah Piu. Und am Mikrofon verabschiedet sich Ursi Grimm. Schön, dass ihr dabei gewesen. Macht's gut, ein schönes Wochenende und hoffentlich bis bald. Tschüss zusammen.
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2: Schönen guten Tag. Nach dem Rabe Info kommt jetzt, wie in dieser Saison üblich, das Festivalradio Musikdorf Ernen. Wir sind wieder mit dabei seit ein paar Wochen. Das Musikdorf Ernen ist ein Festival, das den Sommer über stattfindet, vor allem von März bis Oktober, und etwa 50 Konzerte mit Klavier, Barock, Kammermusik und Jazz gehen da über die Bühne und auch ein Literaturwochenende. Dieses Jahr steht das Festival unter dem Thema, unter dem Schlagwort «Im Flow». Und diese Sendereihe begleitet das Festival. Wir geben euch einen Vorgeschmack auf Konzerte und auch auf das Queerlesen. Das sind eben die literarischen Lesungen. Und unsere Sendung hört ihr jeden Freitag um 11.30 Uhr hier auf Radio Rabe. Wir sind live im Studio, zum ersten Mal, glaube ich, in dieser Sendereihe. Mein Name ist Joshua Zbinden und mit mir ist Jonathan Iniger. Ihn habt ihr auch schon gehört am On Air. Er ist Musiker, Kulturmanager und er arbeitet auch schon länger für das Musikfestival Musikdorf Ernen. Hallo Jonathan.
3: Hallo Joshua.
2: Du bist auch Neuintendant beim Musikdorf seit diesem Jahr und du bringst ein neues Format mit. Es heißt Composer to Discover. Magst du da gleich kurz drei Stichworte dazu sagen?
3: Drei Stichworte würde ich sagen: Neugier, tolle Entdeckung und beeindruckende Musik.
2: Zu diesem Format Composer to Discover hören wir gleich mehr. Jetzt kommen wir doch ein bisschen in den Flow zum Anfang, und zwar mit dem Klaviertrio Opus 76 von Melbonis. Es heißt Soir Matin und daraus hören wir den ersten Satz Soir.

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1: Das war Soir, der Abend aus dem Klaviertrio von Melanie Bonis. Wir haben zwar nicht Abend jetzt, aber ich finde, es passt trotzdem ganz gut zur Stimmung, zum Wetter draußen, ein bisschen meh. Mel Bonis oder Melanie Bonis ist eine französische Komponistin und sie ist das Thema von der heutigen Sendung. Du hörst das Festivalradio Musikdorf Erlen auf Rabe und live aus dem Studio sende ich hier mit Jonathan Inniger. Du arbeitest, wie vorhin schon gesagt, einige Jahre fürs Festival Musikdorf Erlen, letztes Jahr als Co-Intendant und jetzt als Intendant. Neu bringst du ein Format ein und das heißt Composer to Discover, also Komponist zu entdecken. Was sind denn das für Komponistinnen, die da entdeckt werden sollen?
2: Ja, also der englische Titel von diesem neuen Format ist natürlich ein bisschen, das versteckt ein bisschen auch, was wir da machen, weil es geht nicht um Composers im Allgemeinen, sondern es geht tatsächlich um Komponistinnen aus der Vergangenheit, die wir unserem Publikum, der Öffentlichkeit, aber auch den Musikerinnen und Musikern gerne ans Herz legen wollen, damit sie diese Komponistinnen entdecken können, beziehungsweise die Musik von diesen Komponistinnen, die einfach darauf wartet, gehört zu werden, entdeckt zu werden, geliebt zu werden. Mittlerweile in den letzten 20, 30, 40 Jahren ist eigentlich extrem viel an die Oberfläche gekommen, dass es zu entdecken gibt. Und aber im Konzertrepertoire, in den Konzerten, auf den Programmen hört man das viel zu selten. Und deswegen machen wir das im Musikdorf Erlen, dass wir eben jeden Sommer oder jedes Jahr eine Komponistin auswählen, die wir dann schwerpunktmäßig präsentieren wollen.
1: Mhm. Du hast jetzt eigentlich schon alles beschrieben, worum es geht. Also eher unbekannte oder unbekannte Komponistinnen, die bekannt werden sollen fürs Publikum und auch für die Musikerinnen. So, also, und wie ist irgendwie das längerfristige Ziel von dieser Aufgabe, die du da angehst?
2: Also die Hoffnung ist natürlich, dass wir pro Jahr eine Komponistin wirklich ein bisschen ins öffentliche Bewusstsein einsickern lassen können, dass man danach diese Komponistin und deren Werke als etwas selbstverständlicherer Teil des Repertoires wahrnimmt, dass man auch einfach mehr weiß darüber, weil oft ist es so, vielleicht hat man den Namen mal gehört und denkt, ah ja, okay, aber man weiß nicht mehr darüber. Und sobald man erste Berührungspunkte geschaffen hat, dann kann man immer tiefer eintauchen und dann ist man, also meine Hoffnung ist, dass möglichst viele Musiker wie auch Leute im Publikum ein bisschen dazu inspiriert werden, da tiefer einzutauchen und diese Musik kennen und lieben zu lernen.
1: Mhm. Und wie zeigt sich das ganz konkret im Programm, dieser Festivalschwerpunkt?
2: Also dieses Jahr, wir haben ja im Festival ungefähr insgesamt 50 Konzerte und in 10 von diesen Konzerten ist ja mindestens ein Stück von Mel Bonis auf dem Programm. Also doch eine recht substanzielle Vertretung von ihrer Musik im Festivalprogramm. Also wir haben vor allem Kammermusikstücke, wir haben ja auch viele Kammermusikkonzerte, muss man dazu sagen. Da haben wir in 8 Konzerten wird Musik von Mel Bonis gespielt und in 2 Klavierrezitals auch. Und dann mache ich auch einen Einführungsvortrag, also ein bisschen eine umfassendere Konzerteinführung, wo ich dann wirklich schwerpunktmäßig darüber, also über Mel Bonis und ihr Werk sprechen werde und auch in unseren Festivalpublikationen geschrieben, wie eben auch im Festivalradio jetzt hier, wollen wir Mel Bonis so schwerpunktmäßig zeigen und präsentieren.
1: Also es gibt ein ganzes Bouquet an verschiedenen Angeboten zum Hören und Lesen. Wir haben den ersten Satz vom Klaviertrio Soir Matin gehört und das Klaviertrio kommt gleich zweimal ins Konzert in Erlen. Einmal Anfang Juli vom Trio Gaspar und Anfang September von den Nachwuchsmusikerinnen vom Trio Clara. Magst du da noch kurz ein paar Worte sagen zu diesem Klaviertrio? Wir hören gleich noch den zweiten Satz davon.
2: Gerne. Also Klaviertrio, die Besetzung, das heißt Klavier, Geige und Cello. Dieses Stück wurde 1907 veröffentlicht im Druck, das heißt irgendwie in den Jahren davor komponiert. Und es wurde auch öffentlich aufgeführt in diesen Jahren. Das ist belegt. Und also manchmal heißen Stücke auch einfach Klaviertrio, aber in diesem Fall sind diese zwei Stücke, Soir und Matin, eben poetisch inspiriert von einer Abendstimmung, einer Morgenstimmung. Und eben Soir haben wir gehört. Ich finde, das ist ein unglaublich schönes Stück, romantisch. Es geht, oder ich höre darin nicht unbedingt eine so in sich gekehrte Ruhe des Abends, irgendwie Kaminfeuer-Atmosphäre, sondern vielmehr eine leidenschaftliche Atmosphäre, lange Melodiebögen und ja, die Harmonik folgt mehr oder weniger den Regeln des 19. Jahrhunderts. Und wenn wir jetzt dann Matin hören, dann tauchen wir ein in eine ganz andere Klangwelt. Wir hören so flirrende Klänge, wir hören in der Harmonik, ja, vage Harmonik. Es ist nicht so greifbar. Es ist vermutlich das impressionistischste Stück von Mel Bonis in ihrer Kammermusik. Wir hören eine wunderschöne Morgenstimmung. Wir hören, wie die Welt irgendwie sanft erwacht. Und eben irgendwie symbolisch verstehe ich das auch so, dass der Abend, der schaut wie zurück auf das 19. Jahrhundert, auf die Romantik, der Morgen schaut voraus auf das 20. Jahrhundert mit diesen impressionistischen Klängen.
1: Und da ist Matin von Mel Bonis.

0: Ja, sehr schön, die Regentropfen am Morgen, die wir gehört haben im Klaviertrio von Mel Bonis. Du hörst das Festival Radio Musikdorf Ernen hier auf Rabe und jetzt tauchen wir ein in die Biografie von dieser spannenden Komponistin. Sie heißt Melanie Bonis, ist vielleicht besser bekannt als Mel Bonis, ein Künstlername, den sie sich ausgesucht hat, damit man nicht genau weiß, dass es eine Frau ist, die Musik komponiert. Was dort durchaus relevant ist, in ihrer Zeit, Ende des 19. Jahrhunderts. Sie hatte ein aufregendes Leben und das drückt sich auch in der Musik aus. Fangen wir doch von vorne an. Geboren wurde Mel Bonis 1858, also vor fast 170 Jahren in Paris, in ein sehr katholisch geprägtes Elternhaus. Sie waren sehr streng religiös und das hat sich auch ausgewirkt auf Mel Bonis.
1: Genau. Also wir wissen dann in der Rückschau, dass dieser Katholizismus, diese Erziehung, auch mit den ganzen moralischen Aspekten, dass das ein zentraler Anker ihrer Identität geworden ist, geblieben ist. Sie hatte wirklich eine sehr strenge Erziehung durch ihre Mutter erlebt. Der Vater war außer Haus im Arbeiten, die Mutter war zu Hause und hat die Kinder erzogen. Und Mel Bonis hat später einmal gesagt, sie habe kein einziges Mal in ihrem Leben von ihrer Mutter ein Wort der Zuneigung gehört. Also man ging davon aus, dass eine strenge Erziehung, dass strenge Eltern für das Seelenheil und die Entwicklung der Kinder die beste Variante ist.
0: Die Familie Bonis gehörte zum Kleinbürgertum, also zum Mittelstand dieser Zeit. Und da gehörte es so dazu, dass man sich abgrenzen wollte gegen unten, abgrenzen von der Arbeiterklasse. Und auch dafür spielte dieser Katholizismus eine Rolle. In der Arbeiterklasse war nämlich Sozialismus gerade sehr in und am Aufblühen. Und da wurde gleichzeitig der Katholizismus abgelehnt. Und wenn man dann im Mittelstand dazugehören wollte und bestenfalls auch sozial aufsteigen wollte, dann war eben dieser katholische Glaube, die Religion sehr wichtig, sozusagen als eine Bedingung für diesen sozialen Aufstieg. Aber das war, ist einfacher gesagt als getan, weil als Frau in Paris Ende des 19. Jahrhunderts, wenn man da wirklich aufsteigen wollte, brauchte es entweder eine gute Ausbildung oder eine gute Heirat sozusagen, also mit einem wohlhabenden Mann.
1: Genau, und das wird bei Mel Bonis dann auch sehr relevant, diese zwei Faktoren. Als Kind, ihre Eltern hatten keinen Musikbezug, weil die Familie aber doch eben nach oben schaute sozial, stand ein Klavier in der Stube. Niemand spielte zwar Klavier, aber das musste halt dastehen. Und die kleine Mel Bonis, die war fasziniert von den Klängen, die man diesem Klavier entlocken konnte. Sie wurde mit dem Klavier allein gelassen und eigentlich den Lärm, der sie da produzierte, wurde nicht gerne gehört. Aber sie hat es halt dann doch gemacht. Mit jedem Mal, wo man den Deckel zuschlug, hatte sie mehr Lust, auf diesem Klavier zu spielen. Sie hatte aber lange keinen echten Klavierunterricht, bis so 12, 13 Jahren. Und dann sie war also Autodidaktin schlussendlich für die ersten Jahre und dann, eben später darf sie dann doch Klavier lernen, weil ein Freund der Familie auf Mel Bonis aufmerksam wurde und auf ihr Talent. Und schlussendlich ist sie dann mit 18 Jahren ungefähr so weit, dass sie tatsächlich ins Conservatoire in Paris eintreten kann. Die Eltern wollten eigentlich nicht, dass Mel Bonis Musikerin wird. Sie sollte Schneiderin werden und vor allem sollte sie dann einfach Ehefrau werden, so wie das eben in diesem Milieu gewünscht war. Frauen sollten da gar keinen Beruf ausüben, wenn das finanziell möglich ist und eben weil man aufsteigen wollte, war das angestrebt. Aber schlussendlich haben es die Eltern auch nicht verhindert, dass sie das Studium am Conservatoire aufgenommen hat.
0: Genau, sie ist ans Conservatoire de Paris eingetreten. Das war so wie die Musikhochschule der Zeit, wo alle, auch wichtige Musikerinnen und Komponisten studiert haben. Sie ist dort auch hingekommen über César Franck, der war da Professor für Orgel und ist bis heute als Komponist bekannt oder sicher bekannter als Mel Bonis. Sie hat dort auch Orgel gelernt und Klavierbegleitung studiert am Konservatorium. Mitstudentinnen oder also Mitstudenten eher von ihr war zum Beispiel Claude Debussy, der für seine impressionistische Musik sehr bekannt ist. Und das war also der erste Schritt zur guten Ausbildung und zur guten Zukunftsaussicht war schon mal getan, auch wenn nicht so gut unterstützt von der Familie.
1: Genau. Und auch in der Gesellschaft war es natürlich nicht vorgesehen, dass Frauen zu Komponistinnen ausgebildet wurden, obwohl sich da langsam etwas am Tun war, also die Reglemente des Konservatoires. Das war gerade in der Zeit, wo sie am Konservatoire studierte, gab es ein neues Reglement, das theoretisch Frauen und Männer gleichgestellt hat. Also einzige Ausnahme war, dass der prestigeträchtige Prix de Rome, also das war so der allergrößte Kompositionspreis, den man am Konservatoire in Paris erringen konnte, da wurden nur Männer zugelassen. Das kam dann erst im Jahr 1903, dass das auch für Frauen geöffnet wurde. Aber ansonsten in den Kursen durften Frauen auch teilnehmen, aber sie waren natürlich krasse Außenseiterinnen. Es waren ungefähr maximal 10% waren Frauen, die da in den höheren Kursen, also in den Kompositionskursen und so weiter studierten.
0: Also ein sehr männlich geprägtes Umfeld, was sich sicher auch sozial irgendwie dann zeigt. Als Frau, wenn man so denkt, ja, wie hat sie da sozial dazu gehört?
1: Absolut, also ein lustiger Fun Fact, im Reglement steht auch, dass in den Kursen die Mütter der weiblichen Studierenden diese begleiten dürfen und zuhören dürfen, um irgendwie zu schauen, dass alles
0: mit Recht
1: geht und Ordnung zu und her geht. Genau. Mhm. Also grundsätzlich, Frauen durften in den Kursen sein, aber ein Studium in dieser Zeit war natürlich viel mehr als die Kurse. Also wir wissen eben zum Beispiel vom Studienkollegen Claude Debussy und anderen Männern, die in der Zeit studiert haben, dass man sich auch abends im Café traf und da die Diskussionen über Musik weitergingen, dass man sich dann am Ende des Abends gegenseitig nach Hause begleitete und weil die Diskussion so interessant war, begleitete man sich dann wieder zum anderen zu Hause und wieder zurück. Also solche Sachen, und da waren die Frauen halt einfach nicht dabei, weil sich das nicht ziemte, dass Frauen mit Männern da in den Cafés verkehren. Also wir haben einerseits schon neue Möglichkeiten für Frauen, die Melbonis auch nutzte, aber auch immer noch einige Einschränkungen. Und natürlich eben der Künstlername Melbonis sagt es, dass man ging davon aus, dass gute Musik von Männern komponiert sein musste und deswegen verschleierte sie ihr Geschlecht ab ihren ersten Publikationen und bis zum Ende ihres Lebens blieb das so.
0: Mhm. Ja, im Umfeld von Pariser Konservatorium hat Melbonis auch einen Mitstudent kennengelernt, der heißt Amédée-Louis Etiche. Der hat geschrieben, also war Poet und Gesangsstudent. Sie haben zusammen an Liedern gearbeitet, schon in dieser Zeit am Konservatorium. Also er hat Texte geschrieben und sie die Musik. Zum Beispiel das Lied «Sur la plage», also «Am Strand», Opus 3. Kleine Opuszahl heißt, es wurde sehr früh in der Laufbahn komponiert. Eine höhere Zahl wie Opus 109 oder so war dann ein sehr eher spätes Werk. Genau, also ein frühes Lied von Melbonis. Vermutlich hat Etiche auch gesungen. Er war ja Gesangsstudent und im Lied geht es um ein Liebespaar am Strand. Das ist ein Liebeslied. Die Sonne geht unter und er fragt sie, möchtest du, Liebste, dass wir uns hier lieben, bis wir sterben? Und ja, hören wir uns doch das an. Das ist auch Französisch. «Sur la plage» von Mélanie Bonny und hier interpretiert von Brigitte Ballet, eine Sängerin mit Wurzeln im Wallis.

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1: Sur la plage, ein Lied komponiert von Melanie Bonis oder Mel Bonis zu einem Text von Amédée-Louise Ettisch. Die beiden haben zusammen studiert am Pariser Konservatorium, so um 1880. Mel Bonis war damals schon eine Fortgeschrittene der Klavierbegleitungsklasse. Also sie hat Klavierbegleitung studiert und da hat sie eben auch mit Gesangsstudierenden zusammengearbeitet. Vielleicht haben sie sich dort kennengelernt. Genau, die beiden haben noch einen anderen Aspekt ihrer Geschichte. Sie haben sich offensichtlich verliebt. Jedenfalls wissen wir, dass Amédée-Louise Ettisch hat einen Heiratsantrag gemacht an Mel Bonis. Der wurde leider abgelehnt von ihrer Familie. Also leider. Er wurde abgelehnt. Was möglicherweise damit zu tun hat, dass die Familie eben nach einem sozialen Aufstieg strebte, quasi höher als das Kleinbürgertum. Und Ettisch bot möglicherweise nicht diesen gewünschten Aufstieg. Jedenfalls wurde Mel Bonis dann von ihrer Familie, von ihren Eltern weggenommen vom Konservatorium und verheiratet, also eine Zwangsheirat, mit Albert Domange. Das war ein Industrieller aus dem Großbürgertum. Und so haben sie 1883 geheiratet.
2: Das war natürlich ein riesiger Einschnitt in der Biografie von Mel Bonis. Sie durfte ihr Studium nicht fertig machen. Dazu kommen wir dann auch später noch, was das auch für Auswirkungen hatte. Und dann eben wurde sie in diese Heirat gedrängt mit einem 20 Jahre älteren Mann, der schon zweimal verwitwet war und fünf Kinder mit in die Ehe brachte. Also das Leben wurde total auf den Kopf gestellt für Mel Bonis. Sie akzeptierte das aber, sie schickte sich in ihr Schicksal, sie fügte sich in ihr Schicksal, so sagt man, glaube ich. Eben weil sie war so geprägt davon, dass die Eltern mit ihrer Erziehung, dass sie über sie bestimmen durften und konnten, und deswegen fügte sie sich in ihr neues Leben als Madame Domange. Diese Heirat bedeutete ein sozioökonomischer Aufstieg, ganz klar. Sie war jetzt Oberhaupt, weibliches Oberhaupt einer Großfamilie, einer großbürgerlichen, industriellen Familie mit sicher vielen Angestellten und eben auch schon fünf Kindern. Sie hatte keine finanziellen Sorgen mehr, aber dafür einige soziale Verpflichtungen wahrscheinlich. Sie sollte kein eigenes Geld verdienen. Wollte man nicht, dass Frauen in dieser Schicht auch ihr eigenes Geld verdienen. Sie waren einfach für das private Zuhause verantwortlich. Sie gaben Anweisungen der Belegschaft. Sie schauten, dass zu Hause alles stimmte. Und dieses Familienleben, das nahm Mel Bonis auch sehr ein, natürlich. Sie komponierte sehr, sehr wenig in diesen ersten Jahren der Ehe. Eben fünf Kinder, und dann in den zehn ersten Ehejahren kamen auch drei gemeinsame Kinder zur Welt. Sie hatte jetzt acht Kinder im Haushalt, und eben deswegen war auch kaum Zeit zu komponieren, sich mit Musik zu beschäftigen. Man ging auch auf Reisen. Zum Beispiel wissen wir, dass Mel Bonis mit ihrem Mann nach Ägypten gereist ist. Und da hat sie vielleicht auch das eine oder andere aufgeschnappt. Wir wissen, dass sie später eine Suite Orientale komponiert hat. Es ist das späte 19. Jahrhundert. Frankreich ist ein Weltreich, ein koloniales Weltreich. Und der sogenannte Orientalismus, Exotismus, das sind natürlich Worte, die wir jetzt rückblickend für diese Phänomene der Zeit benutzen. Aber man interessierte sich in Frankreich.
1: Auch sehr kritisch benutzen. Absolut. Also wir haben natürlich einen postkolonialen Blick auf diese Zeit.
2: Ja.
1: Aber Orientalismus war wirklich so eigentlich normal, oder? Es war auch sehr verbreitet in Kunst und Musik, wie man in ja, also Das ist mir gerade
2: die Verbindungen in die ganze Welt, die schlugen sich nieder in Kunst und Kultur. Man interessierte sich für diese Welt, die man auch beherrschte. Man romantisierte diese Welt auch. Man sah sich auch als etwas Besseres natürlich. Und deswegen waren so ganz stereotype Darstellungen natürlich die gang und gäbe. Man wollte sich gar nicht so en Detail, also mit der Realität auseinandersetzen. Vielmehr war es ein Bild, das kultiviert wurde, in Bezug auf den Nahen Osten etwa, war es so diese Sinnlichkeit. Man stellte sich vor, dass da alle Männer ein großes Harem hatten von Frauen und ja, man sah sich eben auch ein bisschen, man sah auf diese Welt hinab, weil man dachte mit der eigenen christlich-katholischen Moralvorstellung, dass man natürlich da viel besser war aufgestellt als diese anderen Menschen, von denen man ja gar nicht mal so genau wusste, wie die tatsächlich lebten. Aber in der Kunst und Kultur setzte man sich damit auseinander und es entstanden natürlich faszinierende Kunstwerke, unter anderem in der Musik und unter anderem auch Stücke von Mel Bonis. Wenn wir sagen Orientalismus, ja, eigentlich ist der Orient in diesem Fall ein sehr weiter Begriff. Eigentlich alles zwischen, sagen wir mal, Balkan und Japan.
1: Also zwischen Konstantinopel und Japan, ja.
2: Konnte darunter fallen. Aber ja, es gibt sehr viele Referenzen in der Musikgeschichte und auch eben sehr tolle Werke, die geschrieben wurden.
1: Ja, zum Beispiel Mozart, Entführung aus dem Serail. Oder auch Stoffe wie Aida von Verdi,
2: genau,
1: Samson und Dalila, also auch die teilweise auch Geschichten aus dem Alten Testament.
2: Genau, auch die Geschichte, die Vergangenheit oder die biblische Vergangenheit, die wurde dann auch vermischt mit dem, was man dachte, dass im Orient so passiert. Also eben, man machte sich seine Vorstellungen vom Orient und wollte auch einfach Geschichten erzählen, die dann irgendwie packend sind. Also voran.
1: Ja, wie wenn man auf eine Reise geht und zurückkommt und dann erzählt, was man erlebt hat. Also das erlebt hat, das war ja wirklich passiert von diesen Reisenberichten auch. Und eine Form von Darstellung war auch erotisierende Darstellungen, also von Frauen aus dem sogenannten Orient, was ja bis heute teilweise auch noch vorkommt tatsächlich. Also wenn man irgendwie an Erotiktourismus denkt in Südostasien. Frauen kommen auch vor in der Musik von Mel Bonis, in dieser Suite Orientale, die du, Jonathan, schon erwähnt hast, oder Tanz mit Frauen. Der zweite Satz von diesem Stück aus drei Teilen heißt Danse d'Almée, also Tanz der Almée oder Alma. Und die Almée, das waren gesellschaftlich hoch angesehene Unterhaltungskünstlerinnen in Ägypten. Also sie haben getanzt und gesungen. Der Name wurde später auch generell solche generisch benutzt für Bauchtanz, was dann auch eben wieder so eine Orientalisierung darstellt. Und wir hören uns den an. Wie klingt dieser Orientalismus in der Suite Orientale von Mel Bonis, Danse d'Almée?

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1: Du hörst Radio Rabe mit dem Festival Radio Musikdorf Ernen. Mein Name ist Josheba Zbinden und ich bin hier im Studio mit Jonathan Inniger. Wir gestalten zusammen diese Sendereihe. Und Jonathan, du bist Intendant vom Festival Musikdorf Ernen. In dieser Sendung sprechen wir über dieses Format Composer to Discover. Und wen wir jetzt entdecken, ist eben Mel Bonis. Du hast dich dafür sehr intensiv damit auseinandergesetzt, darum hast du auch so viel zu erzählen.
2: Ja, absolut. Es ist eine faszinierende Lebensgeschichte und natürlich Musik auch, aber das gehört dazu. Aber also diese Biografie ist wirklich filmreif.
1: Ja, wir hatten erfahren, genau, Mel Bonis ist in einer Großbürgerfamilie, hat viele Verpflichtungen und wenig Zeit zum Komponieren. Aber jetzt kommt eine Zeit, wo sie doch wieder mehr beginnt zu komponieren. So ab etwa 1890, da war sie verheiratet schon und hatte ihre drei Kinder geboren und sie hat Etisch wieder getroffen. Amédée Louis Etisch war ein Mitstudent vom Pariser Konservatorium, der schreibt Poesie und hat Gesang studiert. Sie treffen sich wieder und beginnen zusammenzuarbeiten an der Anthologie des Airs Classiques, also so eine Anthologie mit klassischen Liedern, die teilweise oder ja, übersetzt wurden ins Französische.
2: Ja, Opernarien eigentlich, um das den Studierenden zu geben, damit sie sich mit der älteren Musik auseinandersetzen können.
1: Und Etisch hat Bonis eben angefragt, die Klavierbegleitung zu diesen Stücken zu komponieren. Und in dieser Zusammenarbeit hat er sie auch ermutigt, wieder mehr zu komponieren. Und sie hat auch angefangen, eigene oder andere Kompositionen zu publizieren bei einem Verlag. Weiß eigentlich, dass sie Musikwettbewerbe.
2: Sie hat an so Wettbewerben teilgenommen. Also Verlage oder Musikzeitschriften haben oft so Wettbewerbe ausgeschrieben, wo sie dann irgendwie gesagt haben, ja, man soll Walzer für Klavier vierhändig einschicken oder irgendwie etwas vorgegeben haben. Und dann haben sie ein Stück prämiert und dann das eben auch publiziert. Und das war natürlich für sie als Marketing auch eine gute Sache und für die Komponistin, vor allem auch für die Komponistinnen, die eben vielleicht nicht so in der Öffentlichkeit standen, war das eine super Möglichkeit, ihre Stücke veröffentlichen zu können. Und Mel Bonis hat davon auch Gebrauch gemacht, teilweise in dem Zusammenhang, aber teilweise eben auch einfach aus innerem Antrieb hat sie wieder angefangen, mehr zu komponieren und sich darum zu kümmern, dass einzelne Stücke auch veröffentlicht werden. Diese Anthologie des Airs Classiques, also eben, ich habe gesagt, Opernarien, oft haben diese dann, diese Opern hatten mythologische Stoffe, literarische Stoffe, historische Stoffe und vielleicht auch in diesem Zusammenhang war Mel Bonis dann auch inspiriert, sich gezielt mit Frauenfiguren aus der Geschichte, aus der Mythologie, aus der Literatur auseinanderzusetzen und dann hat sie eben auch Klavierstücke, einzelne Klavierstücke zu einzelnen Frauenfiguren komponiert. Das hat sie in den 1890er Jahren gemacht, aber auch bis in die 1920er Jahre, da sind dann immer mehr Stücke dazugekommen. Ja, zum Beispiel eben zu Kleopatra, eine historische Figur, oder zu Desdemona aus Shakespeares Othello, da wurden viele Opern dazu geschrieben. Auch in dieser Zeit sehr modern en vogue war die Geschichte Pélléas et Mélisande, ein Schauspiel von Maurice Maeterlinck, das in den 1890er Jahren in Paris, das wurde in den 1890er Jahren zum ersten Mal gespielt, war in Paris auf jeden Fall super bekannt. Und
1: Worum geht es da? Pélléas und Mélisande?
2: Es ist eine ziemlich geheimnisvolle Geschichte, relativ einfach erzählt. Es gibt einen Prinz, der heißt Golo, der trifft Mélisande im Wald. Sie gehen zusammen auf sein Schloss, dessen Großvater ist der König. Die gehen dorthin und die heiraten. Mélisande fühlt sich aber gar nicht wohl. Sie fühlt sich vom Bruder ihres neuen Ehemanns angezogen. Es entsteht eine Freundschaft, eine Liebe. Und Golo, ihr Ehemann, ist dann eifersüchtig und tötet seinen Bruder und verletzt auch die schwangere Mélisande leicht. Und kurz darauf bringt sie ein Kind zur Welt. Und ja, also so einfach diese Geschichte erzählt ist, eigentlich, es gibt so viel Tiefe. Nur ein knappes Gerüst ist diese Geschichte und darin gibt es so viele Anspielungen und Geheimnisse, komplexe Figuren. Also zum Beispiel Mélisande ist am Anfang, wo die sich im Wald treffen, die ist traumatisiert, weil sie aus einer gescheiterten Ehe entkommen ist. Und solche Sachen, ja, es ist wirklich eine sehr geheimnisvolle Geschichte. Und ich glaube, das hören wir auch in der Musik, die Mel Bonis über die
1: Figur. Das passt auch zu ihrem Leben so ein bisschen.
2: Ja, eben, die Leute konnten in Paris natürlich, die kannten die Geschichte, es war bekannt, aber Mel Bonis hatte vielleicht auch eine persönliche Verbindung zu solchen Geschichten, aufgrund von ihrer Lebensgeschichte. Dazu kommen wir dann noch gleich danach. Und wenn wir dieses Stück Mélisande anhören, dann hören wir auf jeden Fall viel von diesem Geheimnisvollen und von diesen Andeutungen und von dieser Stimmung auf diesem Schloss.

0: Du hörst das Festival Radio Musikdorf Ernen hier auf Rabe. Wir sind bei Mel Bonis, der französischen Komponistin aus der Belle Époque. Sie hat mit Etich zusammengearbeitet, der eigentlich mal einen Heiratsantrag gemacht hatte an sie. Und da ist dann offenbar doch wieder was entstanden. Sie hatten eine Affäre. Es gab eine uneheliche Tochter, die heißt Madeleine. Und es ist ja schwer zu belegen, was da genau passiert ist, weil natürlich es war eine Affäre und fand im Geheimen statt.
1: Genau. Was aber belegt ist, ist, dass ja beide Beteiligten sehr damit gerungen haben, mit diesem Ehebruch, mit der Affäre, mit der unehelichen Tochter. Mel Bonis hat mal notiert über die Liebe: Liebe heiße, dem Geliebten den Weg zu versperren, wenn er einen Weg einschlagen will, der sein Seelenheil gefährden könnte. Und wenn das nicht gelingt, eben diesen Weg zu versperren, dann müsse man schweigend die schmerzhafte Marter der Liebe erdulden. Also man leide so viel, wie man liebe. Ja, daraus können wir sehen oder ein bisschen erahnen, wie sehr sie gerungen haben, einerseits eben mit diesen Moralvorstellungen, die einfach eingepflanzt waren seit
0: der Kindheit. Sie war ja aus einer katholisch streng religiösen Familie.
1: Mhm. Und andererseits die Liebe, die nie wirklich ausgelebt werden durfte, wenigstens nicht offiziell.
0: Mhm. Ja, aus dieser Liebesaffäre ging eben die Tochter hervor. Mel Bonis hat sie aber versteckt vor ihrer

Genau, man sagt, die Musik beginnt eigentlich da, eine neue Tiefe zu erhalten. Es ist ein ganz klar ein traumatisches Erlebnis, das sie mit dieser Geburt, mit der Trennung von dem Kind hatte. Und andererseits eben in den Jahren danach ist das eine Entwicklungsphase für sie als Komponistin. Sie beginnt eben viel, viel Musik zu schreiben. Sie beginnt auch, sich mit den Werken von anderen Komponisten auseinanderzusetzen. Sie will nochmal ein bisschen etwas von ihrem Studium, das sie dann nicht abschließen durfte, nachholen. Obwohl, wenn man die Stücke hört, die sie vor diesem Nachholen geschrieben hat, eigentlich hatte sie nicht viel nachzuholen, muss man dazu sagen. Aber sie hat wirklich an sich gearbeitet und sie war streng zu sich. Wie sie zu sich als Mensch streng war, war sie auch zu sich als Komponistin streng. Wir haben Stücke oder Manuskripte, wo sie darüber schrieb, mauvais, also schlecht und nicht veröffentlichen. Über das folgende Stück, das wir jetzt kurz anhören, darüber schrieb sie auch schlecht und wir verstehen heute nicht wieso, weil es ist wirklich wunderschöne Musik. Ein Stück aus dem Opus 83, ein Stück für Violine und Klavier.

0: Wie wir vorhin gehört haben, hatte sie eine heimliche Affäre während ihren Verpflichtungen als Familienfrau in einer reichen, großbürgerlichen Familie, eine wohlhabende Dame. Ja, und da hat sich möglicherweise eben die Musik auch verändert, wie das Stück, das wir jetzt gehört haben. Es ist melancholischer geworden, aber sehr schön. Und man erkennt weiterhin auch ihre Handschrift. Sie hat sich dann, ja, das war dann eine Zeit, wo sie dann doch langsam zum gegen Lebensende sich schon bewegt hat. Also sie hat schon noch ein, zwei, drei Jahrzehnte gelebt. Ja. Aber man, es ist doch ein, noch ein Abschnitt, der da kommt, wo sie sich eher zurückgezogen hat.
1: Mhm. Ja, eigentlich, also diese 1900 Jahre bis zum Ersten Weltkrieg, also bis 1914, kann man sicher sagen, dass sie durchaus in der Öffentlichkeit auch präsent war. Und dann der Krieg, der eigentlich ein Einschnitt war für das ganze Leben auf der Welt ja schlussendlich. Einige ihrer Kinder waren auch im Krieg als Soldaten und sie hat eigentlich gar nichts komponiert in dieser Zeit. Gleich im Jahr, wo der Krieg zu Ende war, ist auch ihr Ehemann gestorben. Das gab ihr dann natürlich die Möglichkeit, ihre uneheliche Tochter oder die Beziehung zur unehelichen Tochter ein bisschen wieder aufzunehmen. Und sie trat so quasi als Patentante von dieser Tochter auf und nahm sie auch immer wieder zur Familie. Und ja, es gibt dann auch ja die wiederum sehr berührende Geschichte, dass diese uneheliche Tochter sich in einer ihrer Söhne verliebte und dann musste sie das natürlich wenigstens diesen beiden sagen, dass die Halbgeschwister sind, dass das leider nicht geht. Also ja, dass dieser eine Ehebruch am Ende des 19. Jahrhunderts, der blieb wirklich bis zu ihrem Lebensende, blieb einfach präsent, weil ja diese uneheliche Tochter dann auch zunehmend in der Familie integriert war, was natürlich schön war. Aber Melvonis hatte sich zurückgezogen, ein bisschen aus der Öffentlichkeit. Es gab auch viele Entwicklungen in der Musik, mit der sie nicht so mitging, modernere Strömungen, und sie blieb sich eigentlich dem, was sie im 19. Jahrhundert gelernt hat, dem blieb sie eigentlich ziemlich treu. Sie lebte zurückgezogen. Man hat auch Symptome, dass sie eigentlich viel gelegen ist, wenig gegessen hat, dass eigentlich dieses Trauma ja bis zum Lebensende nicht in dem Sinne verarbeitet werden konnte, dass das immer weiter präsent war. Aber andererseits schrieb sie auch noch sehr viel Musik. Sie schrieb viel geistliche Musik, Chorstücke, Orgelwerke. Sie korrespondierte mit Herausgebern von Orgelmusik und da gab es auch große Projekte. Und ja, es gibt viel eigentlich in dieser Zeit, was noch entsteht. Also es ist jetzt nicht so, dass sie sich zurückzieht und einfach auf ihr einfach nichts Ende macht. Wartet oder nichts macht. Also sie ist noch sehr geistig aktiv. Mhm. Und da gibt es noch viel zu
0: entdecken. Genau, das ist definitiv auch ein Bereich, der noch nicht so gut erforscht ist. Oder ein Werkabschnitt sozusagen von Melbonis und definitiv noch to discover, also geistliche Musik, die sie in dieser Zeit geschrieben hat. Sie hat sich der Orgel auch zugewandt, wobei Orgelmusik hat sie schon immer interessiert. Sie war als Kind natürlich mit ihrer religiösen Familie viel in der Kirche, in der katholischen Kirche. Sie hat auch am Konservatorium Orgel gespielt und gelernt. Sie war zwar nie beruflich als Organistin aufgetreten, also man weiß auch sonst nicht von öffentlichen Auftritten mit der Orgel, dagegen mit dem Klavier schon. Und sie hat eigentlich ihr ganzes Leben lang die Orgel gespielt, das hat sie begleitet. Im Anwesen der Familie Domange, dieser großbürgerlichen Familie, das war im Norden von Paris, in Sachsel, und gegenüber, quasi auf der anderen Straßenseite, gab es eine Kirche, eine katholische Kirche, und sie konnte dort regelmäßig die Orgel spielen. Sie hat auch Orgel gespielt in der Kirche von Etretat in der Normandie, eine kleine Ortschaft am Ärmelkanal. Dort hatte sie mit ihrem Mann ein Ferienhaus mit ihrer Familie. Sie war oft dort und konnte spielen. Und schließlich weiß man auch, dass nach dem Tod von ihrem Ehemann hatte sie eine Hausorgel in ihrem Atelier oder in Paris. Und so sind viele Orgelwerke entstanden, die aber auch nicht so oft veröffentlicht wurden wie andere Werke von ihr. Und sie war auch immer in Kontakt mit Organisten. Also es gibt auch Organisten, die ihre Werke gelobt haben, die gesagt haben, ja, das muss doch publiziert werden, das wird irgendwie die Rezeption von Orgelmusik verändern. Das Veröffentlichen war schwierig und man weiß nicht ganz genau, warum. Ja, kann natürlich immer noch sein, weil sie eine Frau ist und da einfach in diesem Bereich noch nicht etabliert war. Aber sicher spielte auch eben der Erste Weltkrieg eine Rolle, wie du vorhin gesagt hast, Jonathan, der da generell einfach einen Einschnitt bedeutet hat im Leben und im Kulturleben natürlich.
1: Genau. Mhm. Und eben Mel Bonis war dann eine ältere Frau, die viel für Orgel geschrieben hat. Man könnte sich vielleicht vorstellen, dass das alles leise, meditative Stücke sind. So ist es aber nicht, wenn wir sehen, was sie in ihren späten Jahren geschrieben hat. Oder wenn wir das hören, dann ist man immer wieder beeindruckend über die Energie, die man aus dieser Musik hört. Wir hören uns eines dieser Stücke an, eine Toccata für eine große Orgel, Opus 97.

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2: Ja, das war ein Orgelstück von Mel Bonis, der französischen Komponistin von Ende 19. Anfang 20. Jahrhundert. Und wir kommen langsam hier im Festivalradio Musikdorf Erlangen zu ihrem Lebensende zu sprechen, beziehungsweise, ja, was ist danach passiert?
3: Ja, es ist noch viel passiert natürlich nach ihrem Tod. Der Zweite Weltkrieg kam ziemlich bald nach ihrem Tod und die Welt wurde wieder total auf den Kopf gestellt, auch die Welt der Kultur, die Welt der Musik. Und nach dem Zweiten Weltkrieg gab es erstmals ziemlich lange niemanden, der sich wirklich für diese Art von Musik interessiert hat. Die zwei ihrer Kinder haben dann aber kurz nach dem Krieg eigentlich schon angefangen, Sachen zu sammeln, Stückrechte zurückzukaufen und ein kleines Archiv anzulegen. Aber in der Öffentlichkeit wurde ihre Musik sehr lange nicht gespielt. Erst in den 1980er Jahren kam ein deutscher Cellist, begann sich langsam wieder mit dieser Musik auseinanderzusetzen. Der hieß Eberhard Meyer und er hat ein Ensemble Mel Bonis gegründet, weil er diese Musik entdeckt hat und sie eben auch kennen und lieben gelernt hat. In den Jahren danach gab es immer mehr auch CD-Einspielungen von ihren Werken, also so in den letzten 20, 25 Jahren. Die Urenkelin von Mel Bonis, Christine Geliot, schrieb die erste Biografie über Mel Bonis. Im Jahr 2000 ist das rausgekommen und erst in den letzten Jahren begann sich die Musikwissenschaft auch mit Mel Bonis auseinanderzusetzen, immer umfassender dann.
2: Und diese Biografie von Geliot, die ist auch übersetzt worden auf Deutsch. Also
3: sehr empfehlenswert.
2: Genau,
3: zu lesen.
2: Wer gerne tiefer eintauchen möchte in die Biografie von dieser spannenden Komponistin, der kann sehr gerne dieses Buch lesen. Ja, und so kommen wir irgendwie wieder zurück zum Composer to Discover, also was ein Schwerpunkt ist ab diesem Jahr im Festival Musikdorf Erlangen. Ein Leitfaden, der sich zu anderen Leitfäden ins Festivalprogramm einflechtet. Und wir merken, glaube ich, Mel Bonis, da gibt es noch sehr viel zu entdecken. Es gibt einige Konzerte und einen Vortrag von Jonathan, der hier neben mir im Studio hockt, genau über Mel Bonis. Wir merken, du hast dich sehr umfassend informiert und da bist da richtig eingetaucht. Ja, was braucht es denn irgendwie noch? Also das ist wie ein Schritt, oder? Du möchtest mit diesem Format Composer to Discover auch Mel Bonis und andere Komponistinnen bekannt machen. Und abgesehen davon braucht es wahrscheinlich auch noch viel, dass die Musik ins Bewusstsein kommt.
3: Es braucht einfach viel. Was heißt dann schlussendlich schon, jemand ist bekannt? Klassische Musik ist eine Nische, aber klar, es ist der Wunsch, dass möglichst viele Leute einfach auch zunehmend wissen, dass es auch in der Vergangenheit viele Komponistinnen gab, die auch sehr tolle Musik geschrieben haben. Das ist im Moment ja eher ein Spezialwissen, sagen wir das mal so. Und wenn wir da in Erlangen einen kleinen Beitrag dazu leisten können, dass die tolle Musik gehört und geliebt wird, dann ist das schon sehr viel erreicht.
2: Mhm. Ja, es gibt auch verschiedene Initiativen und Verlage, die sich etwa seit den 80er Jahren wirklich mit Komponistinnen auseinandersetzen. Was ich auch empfehlen kann, ist die Initiative oder das Netzwerk Female Classics. Da findet man auch immer wieder eine Zusammenstellung, zum Beispiel ein Konzertkalender, wo man schauen kann, was läuft eigentlich für Musik von Komponistinnen. Genau. Ja, also vieles ist noch im Dunkel bei Mel Bonis, wie bei anderen Komponistinnen. Und nach dieser, was ist so dein Fazit oder was nimmst du mit aus deiner intensiven Beschäftigung mit Mel Bonis, dieser Komponistin?
3: Ich nehme mit, dass noch viel zu entdecken wird. Es gibt viele Hinweise über die Biografie, wenig Details. Vieles wird der Imagination überlassen, das ist auch schön, aber was ich auf jeden Fall mitnehme, sind die wirklich tiefen Emotionen in der Musik, anhand von denen man auch vieles erahnen kann. Ich nehme mit, dass man reich belohnt wird, wenn man sich die Zeit nimmt, in solche Lebensgeschichten einzutauchen, in bisher wenig erforschte Musik einzutauchen Und es macht einfach Lust auf mehr, noch mehr zu entdecken, weil es gibt noch viel da draußen. Und ich glaube, das werden wir auch in den nächsten Jahren versuchen, punktuell zu highlighten.
2: Und ganz konkret mehr von Melbournes Musik gibt es eben in Erlangen. Eine Reihe von Konzerten interpretieren Werke von ihr, zum Beispiel das Trio Gaspar am Wochenende vom 4. Juli. Samstag, 4. Juli, oder auch Klavierstücke wie Melisande, die wir gehört haben, hören wir im Klavierrezital am 16. Juli. Und ganz viele mehr Konzerte und Programmpunkte und alles Infos zum Festival Musikdorf Erlangen, das findet ihr online auf musikdorf.ch. Ja, Jonathan, vielen Dank, dass du im Studio warst und dass wir zusammen diese Live-Sendung bestritten haben.
3: Danke dir. Es war sehr schön.
2: Wir werden Jonathan und auch mich später wieder hören. Die Sendung, die Sendereihe Festival Radio Musikdorf Erlangen geht nämlich weiter. Und zwar jeden Freitag, nächsten Freitag wieder um 11:30 hier auf Radio Rabe. Alle diese Sendungen könnt ihr auch nachhören als Podcast auf rabe.ch.
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2: Genau, das war's auch schon mit dem Festival Radio Musikdorf Erlangen für heute. Weiter geht es mit dem Klangbecken und um 2 dann die Sendung Selector's Choice mit Mr. Sanchez. Und jetzt zum Ausklang, wo wir doch schön im Flow sind. Das Festivalthema dieses Jahr hören wir noch L'Oiseau Bleu von Melbournes.

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0: 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Das ist das Rabe Info vom Freitag, dem 5. Juni. Schön seid ihr dabei. Heute mit folgenden Themen. Das vom Großen Rat beschlossene Antifa-Verbot sorgt für Empörung. Wir ordnen die Auswirkungen des Entscheids live im Studio mit den demokratischen JuristInnen Bern ein. Und außerdem, der Bund will dem Nachrichtendienst mehr Überwachungskompetenzen geben und führt den unklar definierten Begriff des gewalttätigen Extremismus ein.
1: Der Kreis der Personen oder Organisationen, die damit überwacht werden könnten, würde massiv erweitert.
0: Soweit der Überblick über die heutige Sendung. Am Mikrofon Ursi Grimm. 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Wir kommen zu den Nachrichten des Tages, zuerst mit einer Nachricht aus dem Großen Rat des Kantons Bern. Dieser lässt prüfen, ob Gemeinden künftig verpflichtet werden, Polizeikosten an DemoteilnehmerInnen zu überwälzen. Darüber berichtet die Tageszeitung Der Bund. Ein gestern im Großen Rat angenommenes Postulat von SVP-Großrat Adrian Spahr will, dass die Kosten für Polizeieinsätze nicht mehr von der Allgemeinheit getragen werden, wenn, Zitat, Polizeieinsätze mutwillig provoziert würden, Zitat Ende. Im Kanton Bern können Polizeikosten schon seit einigen Jahren überwälzt werden, wenn die Kundgebung aus dem Ruder läuft. Allerdings verzichtet die Stadt Bern in der Regel darauf, weil das Stadtparlament das so im städtischen Kundgebungsreglement verankert hat. Der Vorstoß schieße übers Ziel hinaus, sagt Alice Kropf von der SP. Er greife in die Meinungsäußerungs- und Versammlungsfreiheit ein und missachte die Gemeindeautonomie. Zu Neuigkeiten aus der Sommersession im Bundeshaus. Das Parlament verlangt dauerhaft verschärfte Grenzkontrollen. Zwei Motionen in beiden Räten wollen damit illegale Grenzübertritte und grenzüberschreitende Kriminalität verringern. Der eine Vorstoß fordert ausreichend mobile Grenzpatrouillen und einen Ausbau der elektronischen Kontrollen. Der andere Vorstoß verweist auf die stärkeren Grenzkontrollen der Nachbarländer. Der Ständerat stimmte gestern beiden Vorstößen klar zu. Der Nationalrat sagte im vergangenen Jahr Ja dazu. Auch eine Initiative der SVP fordert eine rigorose Überwachung der Grenzen sowie systematische Kontrollen. Eine Standesinitiative des Kantons Aargau fordert ebenfalls verstärkte Grenzkontrollen. Deutschland gab im Februar bekannt, bis mindestens September die Kontrollen an allen deutschen Grenzen fortzusetzen. Kontrollen an Binnengrenzen sind im Schengen-Raum eigentlich nur vorübergehend möglich, wenn die Staaten eine schwerwiegende Bedrohung der öffentlichen Ordnung oder der inneren Sicherheit geltend machen können. In der Schweiz lebende Ausländer sollen nach dem Willen des Nationalrats künftig eine Sicherheitsabgabe bezahlen müssen. Orientieren soll sich diese Abgabe an der Wehrpflichtersatzabgabe. Bezahlen müssten die Abgabe gemäß Motionstext volljährige Personen, die zur ständigen Wohnbevölkerung zählen, aber nicht das Schweizer Bürgerrecht besitzen. Der Motionstext lässt offen, ob auch Frauen davon betroffen wären. Verteidigungsminister Martin Pfister kritisierte den Vorstoß wegen drohender Ungleichbehandlung. AusländerInnen hätten nicht die Möglichkeit, Militärdienst zu leisten und keine politischen Mitbestimmungsrechte. Der Vorstoß geht nun in den Ständerat. Der Nationalrat fordert eine neue Hotline für Opfer von Cyberangriffen. Er hat gestern eine entsprechende Motion angenommen. Verteidigungsminister Martin Pfister teilte das Anliegen, die Cybersicherheit für die Bevölkerung zu verbessern. Angesichts der bestehenden Angebote sehe er aber keinen Bedarf für eine zusätzliche staatliche Hotline. Daniel Josic zieht Konsequenzen. Vor einer Woche hat die Delegiertenversammlung der SP Kanton Zürich entschieden, dass sie Daniel Josic nicht mehr für die Ständeratswahl im nächsten Jahr nominieren will. Gestern nun trat der amtierende Ständerat vor die Medien und erklärte, wie er mit dem Entscheid umgeht.
2: Ich habe mich entschieden und das der Parteileitung heute Nachmittag auch mitgeteilt, dass ich per sofort aus der Sozialdemokratischen Partei austrete, selbstverständlich auch aus der Sozialdemokratischen Fraktion.
0: Konkret bedeutet das, Josic politisiert von nun an als Fraktionsloser unter der Bundeshauskuppel. Gemäß SRF dementierte der Zürcher, mit anderen Fraktionen Gespräche geführt zu haben. Zu den Wahlen im nächsten Jahr will Josic trotz des Bruchs mit seiner Partei wieder antreten, als unabhängiger Kandidat. Zwischen Josic und der SP kriselte es bereits seit einiger Zeit. Das reine Frauenticket bei der Bundesrätinnenwahl 2022 bezeichnete er als diskriminierend. Ein Jahr später erhielt er von einem Teil der Bundesversammlung Stimmen, ohne von der Partei nominiert zu sein. Josic ließ damals offen, ob er die Wahl annehmen würde. Der Ständerat wich zudem mehrmals von seiner Fraktion ab, so stimmte er etwa für die Neutralitätsinitiative der SVP. Zu weiteren Nachrichten aus der Schweiz. Die Kantone rechnen mit 300 Millionen Franken Mehrkosten für Geflüchtete aus der Ukraine. Ab 2027 wechseln die ersten Personen mit Schutzstatus S in die ordentliche Sozialhilfe. Es berichtet SRF. Der Kanton Bern kritisiert die automatische Überführung in die Sozialhilfe. Damit werde der Grundgedanke des Status S, vorübergehender Schutz mit Rückkehrperspektive, unterlaufen. Die Ostschweizer SozialdirektorInnen fördern mehr Spielraum für die Kantone. Man wolle künftig selbst entscheiden können, ob ukrainische Geflüchtete die gleichen Sozialhilfeansätze wie Einheimische erhalten sollen. Wir blicken ins Ausland. Am Treffen der EU-InnenministerInnen in Luxemburg ging es um die Frage, ob ukrainische Männer im wehrpflichtigen Alter von 23 bis 60 Jahren vom temporären Schutzstatus künftig ausgenommen werden. Darüber berichtet die Deutsche Welle. Der Schutzstatus ist relativ unbürokratisch und gilt bis Anfang März 2027. Er soll rechtzeitig verlängert werden. Der Unterschied zu einem Asylverfahren besteht darin, dass es hier zu keiner individuellen Prüfung des Einzelfalles kommt und der Schutz vorübergehend ist. Die Ukraine begrüße die Ausnahme der wehrpflichtigen Männer vom Schutzstatus, denn für Männer zwischen 23 und 60 Jahren gilt ein Ausreiseverbot aus der Ukraine. Die EU wird in den kommenden Monaten darüber entscheiden. Die EU bleibt beim Verbot von maritimen Dienstleistungen für russische Öltanker, doch kann sie die Sanktionen nicht durchsetzen. Das Verbot wurde Ende April als Teil des 20. Sanktionspakets beschlossen, das Moskaus Kriegswirtschaft schwächen soll. Es untersagt alle maritimen Dienstleistungen für Tanker, die russisches Öl transportieren, wie Bankgeschäfte, Schifffahrt, Registrierung und Versicherungen. Offiziell begründete die EU die vorläufige Aussetzung mit dem Wunsch, zuvor eine Einigung auf G7-Ebene zu erzielen, nach dem Vorbild der Preisobergrenze, die gemeinsam mit Verbündeten beschlossen wurde. Andere G7-Partner zeigen bisher jedoch kaum Bereitschaft, nachzuziehen. Die USA sind sogar in die entgegengesetzte Richtung gegangen und haben nacheinander drei Ausnahmen von Sanktionen gegen russisches Öl beschlossen. Dies, um die Turbulenzen abzufedern, die auf die Lage in der Straße von Hormuz zurückzuführen sind. Griechenland und Malta argumentieren, dass ein vollständiges Verbot für maritime Dienstleistungen die russische Schattenflotte stärken würde. Zudem fürchten die beiden Staaten Wettbewerbsvorteile für Indien und China. In Russland machen sich die Folgen der ukrainischen Drohnenangriffe auf russische Raffinerien bemerkbar. Gemäß Angaben ukrainischer Behörden fallen 40% der Ölverarbeitung aus. Mindestens 15 Regionen, darunter Moskau und das Umland, haben den Verkauf von Benzin- und Dieselkraftstoff rationiert, indem an Tankstellen Obergrenzen eingeführt werden. Das berichtet Euronews. Nach Südwestasien. Trotz Einigung auf einen neuen von den USA vermittelten Waffenstillstand, auf den sich libanesische und israelische Vertreter in Washington geeinigt haben, dauern die tödlichen israelischen Angriffe im gesamten Libanon an. Es berichtet Al Jazeera. Seit dem 2. März sind bei israelischen Angriffen auf den Libanon nach Angaben des libanesischen Gesundheitsministeriums über 3.500 Menschen getötet und mehr als 10.000 verletzt worden. Die israelische Armee meldet, vergangene Woche einen Hisbollah-Kommandeur im Libanon getötet zu haben. Außerdem habe sie vergangene Nacht einen Angriff auf Abschussrampen durchgeführt und diese zerstört. Die libanesische Tageszeitung L'Orient Le Jour berichtet, dass die israelische Armee die Evakuierung von 8 Dörfern im Bezirk Saida im Südlibanon angeordnet hat, darunter 2 nördlich des Flusses Zahrani. Die BewohnerInnen fliehen derweil in Scharen. Auf der Plattform X verurteilten die Vereinigten Arabischen Emirate illegale israelische Siedlungen im Westjordanland sowie das Eindringen von Siedlern in die Al-Aqsa-Moschee. Solche Handlungen schüren Instabilität und untergrüben die Bemühungen um einen gerechten und dauerhaften Frieden auf der Grundlage der Zwei-Staaten-Lösung. Das waren die Nachrichten des Tages. Redaktionsschluss 10.45 Uhr, verantwortlich Ursi Grimm. Und jetzt zum Wetterbericht für die Stadt Bern. In der Nacht auf Samstag sinken die Temperaturen auf 9 Grad. Am Wochenende ist es ziemlich sonnig, bei Temperaturen von maximal 22 Grad tagsüber und 12 Grad nachts. Am Montag ist es tagsüber sonnig, bei maximal 25 Grad. Gegen Abend gibt es Regenschauer, die bis am Dienstagvormittag anhalten.
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0: Mehrere hundert AntifaschistInnen nahmen sich gestern Berns Straßen. Sie protestierten gegen den Entscheid des Kantonsparlaments zum Antifa-Verbot. Mehrere Gruppierungen wie das offene antifaschistische Treffen oder Bern gegen Rechts hatten zur Spontankundgebung aufgerufen. Dass das Kantonsparlament dem Regierungsrat den Auftrag erteilt hat, sich beim Bund für ein Antifa-Verbot stark zu machen, sorgt in weiten Teilen der Zivilgesellschaft für Empörung. Auch die demokratischen JuristInnen Bern äußerten sich zum Entscheid des Großen Rates. Bei uns live im Studio ist nun Anna Jäger, Geschäftsführerin der demokratischen JuristInnen Bern, und ich übergebe für das Gespräch das Mikrofon an meinen Redaktionskollegen Noah Piu.
4: Ja, Anna Jäger, wie bereits vorhin gehört, haben Sie sich von den demokratischen JuristInnen auch zum Entscheid geäußert des Großen Rates. Was stört Sie denn am Entscheid am meisten?
5: Ja, uns stört am Entscheid eigentlich am meisten, dass dieses Verbot dazu führen könnte, dass politisches Engagement verboten werden kann. Ein solches Verbot einer nicht ganz klar abgrenzbaren Bewegung führt aus unserer Sicht zu Rechtsunsicherheit, weil es dann schlussendlich im Ermessen der Behörden liegen würde, wer welche Handlungen und was genau dann von einem solchen Verbot wirklich erfasst würde.
4: Der Auslöser für diese Motion der SVP waren ja die Ausschreitungen bei der Palästina-Solidarischen Demonstration im letzten Oktober. Sie kritisieren nun, dass ein pauschales Antifa-Verbot im Kampf gegen strafbare Handlungen an Demonstrationen nicht sinnvoll sei. Dafür gäbe es ja bereits ausreichend juristische Mittel. Welche Mittel meinen Sie damit genau?
5: Wir meinen damit vor allem die Strafbestimmungen im Strafgesetzbuch, die bereits heute bei Ausschreitungen und Demonstrationen angewendet werden. Konkret denke ich an Landfriedensbruch, Sachbeschädigung, Körperverletzungsdelikte und so weiter.
4: Dass ein solches Verbot derzeit nicht umsetzbar ist, das hat der Bundesrat bereits mehrmals dargelegt. Wir haben im Rabe Info vom Mittwoch auch darüber berichtet. Der Regierungsrat hält nun dagegen, dass der Bund ja nötigenfalls die Gesetzgebung auch anpassen kann. Ginge das rein juristisch?
5: Ja, also grundsätzlich können Gesetze natürlich immer angepasst werden. Die Kantone können aber den Bund nicht einfach so dazu veranlassen, diese Gesetze anzupassen. Zudem handelt es sich bei Artikel 74 NDG um eine Bundesnorm, die eben gerade nicht in der Kompetenz der Kantone liegt. Dass der Kanton Bern nun davon ausgeht, dass der Bund seine gesetzlichen Grundlagen anpasst, ist eigentlich eine Kompetenzüberschreitung.
4: Was der Regierungsrat vom Bund will, ist ja, dass er den Organisationsbegriff so weit ausweitet, dass eben antifaschistische Gruppierungen als gesamte Organisation darunter fallen würden. Diesen Organisationsbegriff so weit auszuweiten, das sehen Sie kritisch. Was befürchten Sie denn, würde passieren, wenn das geschehen würde?
5: Ja, so eine Ausweitung führt ganz einfach zu Rechtsunsicherheit. wenn nicht klar ist, was die Organisation alles umfasst, also welche Handlungen und welche Personen, führt das zu Unklarheiten und schließlich auch zu Ermessensentscheiden, die sehr willkürlich sein können.
4: Wie realistisch ist das denn Ihrer Meinung nach überhaupt, dass sich Bundesrat und auch das Parlament darauf einlassen, diesen Organisationsbegriff so weit auszuweiten?
5: Wir hoffen einfach sehr, dass der Bundesrat an seiner bisherigen Meinung festhält und sich nicht auf so eine Ausweitung einlässt.
4: Der Entscheid des Grossen Rates wurde ja nicht nur deswegen kritisiert, weil er eigentlich nicht umsetzbar ist, sondern auch, weil es sich vielleicht eben gerade deswegen um Symbolpolitik handelt, und zwar um eine gefährliche Symbolpolitik, dass ein ganzes Kantonsparlament Antifaschismus verbieten will, das setze ein schlechtes Zeichen. Damit ist zwar gesetzgeberisch noch nichts entschieden, wie wir jetzt diskutiert haben, doch wie werten Sie eine solche Symbolpolitik aus juristischer Sicht? Was kann das für einen Einfluss haben?
5: Ja, ich würde sagen, schlussendlich führt so ein Diskurs auch eigentlich immer dazu, dass Meinungen beeinflusst werden und somit vielleicht auch geändert werden, sei das in Gerichten, in Parlamenten oder eben auch bei den WählerInnen selbst. Und somit kann eigentlich nie ausgeschlossen werden, dass das dann auch konkrete Auswirkungen hat.
4: Vielen Dank, Anna Jäger, für Ihre Einschätzungen zum vom Grossen Rat beschlossenen Antifa-Verbot.
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0: Gleich geht's weiter mit einem Beitrag zu einer drohenden Verschärfung des Nachrichtendienstgesetzes. Zunächst bleiben wir aber noch beim Begriff Antifa. Das Team Scheiße geht in ihrem Lied Fa darauf ein, wie wichtig die Vorsilbe beim Begriff Antifa ist.

0: 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Jedes Detail der digitalen Kommunikation dokumentieren, mit Standortdaten Bewegungsprofile anlegen, Telefongespräche abhören und so jederzeit wissen, was die BürgerInnen gerade tun und wo sie sich aufhalten. In der Fiktion sind die Möglichkeiten von Geheimdiensten beinahe unbegrenzt. In der Realität geben Gesetze genau vor, welche Überwachungsmaßnahmen der Staat anwenden darf und vor allem in welchem Fall. In der Schweiz regelt dies das Nachrichtendienstgesetz. In den vergangenen Tagen diskutierte der Nationalrat die Revision dieses Gesetzes. Organisationen und ExpertInnen warnen nun, der Vorschlag des Bundesrats weitet die Kompetenzen des Nachrichtendienstes in gefährlichem Maß aus. Noah Pio berichtet.
1: Einsatz von GPS-Trackern ohne richterliche Genehmigung, mehr Befugnisse im Cyberraum, keine klarere Regeln für den Einsatz von Staatstrojanern. Das sind nur wenige der Kritikpunkte der NGO-Plattform Menschenrechte an der Revision des Nachrichtendienstgesetzes. Zur Plattform gehören rund 90 Schweizer Nichtregierungsorganisationen. Eine eigens dafür eingerichtete Arbeitsgruppe begleitet die Revision des Nachrichtendienstgesetzes kritisch. Weil das Gesetz in der laufenden Sommersession behandelt wird, schaltete sich die Arbeitsgruppe jüngst mit einer umfassenden Analyse in die Debatte ein. Dabei schätzt sie nicht nur einzelne Maßnahmen als bedenklich ein.
2: Ein weiteres rechtsstaatliches Problem ist, dass die Revision vorsieht, dass der Nachrichtendienst einfach möglichst viele Daten erfassen und sammeln soll, gerade auch noch mit KI-Analysesystemen. Und dass er aber erst viel später dann überprüfen muss, ob diese teils sehr sensiblen Daten über die Bevölkerung überhaupt gefährdungsrelevant sind. Und wir fordern hier, dass der Nachrichtendienst eben nur diese Daten sammelt, die wirklich relevant sind und dass allfällige Daten, die dann trotzdem gesammelt wurden, aber nicht relevant sind, sofort aussortiert und gelöscht werden.
1: Erklärt Leandra Kolumberg von der Arbeitsgruppe. Der neue Arbeitsmodus soll also heißen, das Netz möglichst breit auswerfen und den Beifang gegebenenfalls später aussortieren. Die Kompetenzen des Nachrichtendienstes sollen gemäß Gesetzesentwurf aber nicht nur in die Breite gehen.

0: Effekt gibt, also dass Menschen dann sich nicht mehr getrauen, sich öffentlich oder auch im Internet politisch zu äußern, gerade wenn es zum Beispiel auch den Staat kritisiert, aus Angst dann in das Überwachungsnetz zu fallen.
1: Der Bundesrat sieht in der Umformulierung dagegen keine Aufweichung. Das neue Gesetz beschreibe nötige Ausnahmen präziser, schreibt er in seiner Botschaft. Eine Gruppe politisch aktiver Menschen soll der Nachrichtendienst besonders gut beobachten können. Jene, die er dem Bereich des gewalttätigen Extremismus zurechnet. Bei jenen Personen soll der Nachrichtendienst die sogenannten genehmigungspflichtigen Beschaffungsmaßnahmen anwenden können.
0: Beispielsweise das Überwachen von Telefonen oder Mailverkehr und auch der Internetkommunikation.
1: Solche Überwachungsmethoden kann der Nachrichtendienst bisher vor allem im Bereich des Terrorismus und der Spionage einsetzen. Leandra Kollumberg kritisiert, dass der Begriff des gewalttätigen Extremismus juristisch nicht klar definiert sei.
0: Bisher gibt es eigentlich andere bewährte Begriffe im Terrorbereich oder es gibt Begriffe, die auf konkrete Gefahren hinweisen und nach einer solchen Kaskade die Überwachungsmaßnahmen ermöglichen. Und ja, was unter gewalttätiger Extremismus fällt hingegen, ist völlig unklar.
1: Damit sei nicht klar, auf wen der Nachrichtendienst diese Maßnahmen anwenden kann.
0: Also der Kreis der Personen oder Organisationen, die damit überwacht werden könnten, würde massiv erweitert. Also es wäre die Gefahr, dass dann auch legale politische Aktivitäten im Fokus des Geheimdienstes landen.
1: Der Bundesrat rechtfertigt dies damit, dass sich die Lage in den vergangenen Jahren zugespitzt habe. Das Gewaltpotenzial rechts sei größer geworden, beim Linksextremismus sei die Gewalt zwar nicht mehr, aber intensiver geworden. Für Leandra Kollumberg ist das kein Grund, die Überwachungskompetenzen des Nachrichtendienstes auszuweiten. Dies schaffe keine zusätzliche Sicherheit.
0: Ich glaube, es ist wichtig, dass gezielt dort, wo Anzeichen bestehen für schwerwiegende Verbrechen und Vergehen, die begangen werden könnten, dass dort der Nachrichtendienst aktiv ist. Aber ich glaube, wenn man das Netz immer weiter auswirft, dann kann man gar nicht mehr gezielt eine Gefahrenabwehr machen.
1: Die mit der Rechtsmehrheit des Nationalrats sieht das anders. Die Große Kammer hat den Gesetzesänderungen gestern zugestimmt. Sowohl ein Nicht-Eintretensantrag wie auch Anträge mit gezielten Änderungsvorschlägen von links blieben chancenlos. Als nächstes befasst sich der Ständerat mit der Gesetzesrevision des Nachrichtendienstgesetzes.
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3: Das war's für heute vom Rabe Info vom 5. Juni. 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Diese Sendung gehört euch, liebe HörerInnen. Über Anmerkungen, Fragen oder Kritik freuen wir uns. Schreibt uns an inforedaktion@rabe.ch. Das nächste aktuelle Rabe Info gibt es am Montag wieder, wie immer um 11 Uhr. Zur heutigen Sendung beigetragen hat Noah Piu. Und am Mikrofon verabschiedet sich Ursi Grimm. Schön, dass ihr dabei gewesen. Macht's gut, ein schönes Wochenende und hoffentlich bis bald. Tschüss zusammen.
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4: Ja, Punkt 1900. Hallo und herzlich willkommen auf rabe.ch. Wir senden heute live.
5: Aus Schmitten.
4: Bis spät nach Mitternacht direkt kann man uns hören. rabe.ch, habe ich gerade früher gesagt. Und ihr könnt uns auch am Rabe-Stand besuchen. Würde uns sehr, sehr freuen. Und am Mikrofon sind DÖF, Deutsch-Österreichische Freundschaft. Ich bin daheim, Hans Meier, und du bist...
5: Ich bin der Felix.
4: Also, ihr hört schon, wir haben schon einen riesengroßen Spaß mit zwei draußen da am Mikrofon. Und wer Lust hat, das coole Festival zu besuchen, kommt unbedingt vorbei. Es wird lässig. Wir haben dann später noch ein paar Infos für euch. Und los geht's mit einem fetten, tollen Programm heute am Freitag am Abend.
5: Genau, da geht's gleich los. Unmittelbar mit den Daydream Radio. Sie sind der erste Act heute auf der Zeltbühne. Und wir wissen natürlich nicht ganz genau, wann sie starten. Das kann im Prinzip jeden Moment vonstatten gehen oder aber auch in etlichen Minuten. Und in der Zwischenzeit, ja, gruben wir uns hier ein bisschen ein. Die Sonne ist rausgekommen, es hat keinen Regen, die Freude ist groß.
4: Ich höre schon Musik im Zelt.
5: Ah, ja.
4: Ist das schon?
5: Indeed. Wir loopen mal rüber.
4: Es geht los.
5: Vis-à-vis.
4: Okay. Ja. Daydream Radio. Groovy.

Merci vielmal. Guten Abend, Schmitte. Wir sind Daydream Radio. Wir sind ein bisschen kombiniert von Bern und aus der Region hier. Ja, wir haben das Glück gehabt, beim ISC den Bandcontest zu gewinnen und deswegen dürfen wir hier heute Abend spielen. Ja, und ich glaube, es ist für euch alle, wenn ich sage, dass das für uns alle eine sehr grosse Ehre ist. Und ich hoffe, wir können euch wenigstens so gut unterhalten, wie wir zurzeit unterhalten sind, weil wir hören uns normalerweise nicht so gut wie hier. Also, es ist etwas ganz, ganz Neues für uns. Also, das war jetzt Running gewesen. Der nächste heisst Despair. Wird ein bisschen düsterer. Ich hoffe, gleich unterhaltsam. Viel Spass.

Merci vielmal. Der nächste ist ein bisschen, wie sage ich es, tanzbarer, würde ich sagen. Also, wenn ihr euch bewegen wollt, könnt ihr gerne ein bisschen vorkommen, könnt auch dort bleiben, wo ihr wollt. Und lasst euch ein bisschen inspirieren.

Merci vielmals. Das Wetter spielt leider nicht ganz mit für unseren Nächsten, weil der Nächste heisst Summer Days, aber es ist ja eigentlich schon Sommer, auch wenn es nicht so ganz so sonnig ist, wie man sich das erhofft. Aber ja, ich hoffe, ihr könnt gleich mitmachen.

Lukas Heiniger an der Gitarre. Wir werden immer wieder gefragt, ja, vor allem sei es von Verwandten, von Freunden oder jetzt gerade vorhin vom Radio hier, was für Musik macht ihr? Und es ist immer eine sehr schwierige Frage zu beantworten. Ich glaube, nichts verkörpert das so gut wie unser nächster Song, weil es gibt einen kleinen Stilbruch. Ich hoffe, ihr erkennt, auf für was wir sind gegangen. Das ist Mistake. Ich hoffe, es ist nicht ein Mistake, das Spiel.

Merci vielmal. So. Der nächste. Ist einer von den allerersten, die wir haben geschrieben. On air.

Merci vielmals. So, es geht schnell. Wir kommen zu den letzten drei Songs jetzt schon. Der nächste heisst Evade. Viel Spaß.

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3: 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Das sind Julia am Klavier da hinten, die eingesprungen ist für Dominik. Genau, ein großer Applaus für Julia. Und die Linda am Gesang, die kurzfristig eingesprungen ist für Carla, die leider verhindert ist. Merci vielmals euch beiden. Super. Wir kommen zu den letzten zwei. Das ist wieder einer, der etwas tanzbarer ist. Also, wenn ihr euch ein bisschen bewegen wollt, nehmt euch selber, eure Großmutter, eure Familie, eure Freunde auf die Tanzfläche und bewegt euch ein bisschen, egal wie. Das ist Habit. Viel Spass.

Merci vielmals. Das war schon fast. Wenn euch das Zeug gefallen hat, dann findet uns Soundcloud auf Bandcamp. Hoffentlich gleich in den nächsten 2 Tagen wahrscheinlich auf Spotify und Apple Music. Also schaut ein bisschen um. Es gibt noch andere, die Daydream Radio heissen. Wir sind nicht die. Schaut einfach das, was tönt hat, wie das, was wir haben gespielt. Okay? Ist das ein Deal? Cool. Letzte heisst Reaching for My Freedom. Merci vielmals, seid ihr gekommen. Viel Spass.

Ihr wollt natürlich auch wissen, wer hier auf der Bühne steht. Das ist meine grosse Ehre. Rechts von mir hier, ein alter Kollege von mir, ein genialer Gitarrist und einfach sonst ein sehr gemütlicher Typ. Lukas an Gitarre. Unser ursprünglicher Pianist ist leider verhindert, aber wir haben, ich glaube, den besten Ersatz, den man hätte können haben, weil wir haben den gleichen Genpool verwünscht mit seiner Schwester. Und ja, sie macht das genial. Julia am Klavier. Hinter mir hier, der Lokal, der hier, der hier den Rhythmus hat, der hier für die Stimmung sorgt, eben für hier. Ja, der Lokalschmidtner, der hier alles im Griff hat. Ihr kennt ihn wahrscheinlich besser als ich, aber nein, das wollte ich nicht so sagen, ich kenne ihn auch recht gut. Der Jonas am Schlagzeug. Oh ja, ihr könnt sehen, Musical, Disenchanted Span, könnt ihr sie sehen gleich. Die Linda am Gesang. Wir sind heute im Radio über Giuliano, wir haben keine Zugabe, also erwarte nicht zu viel danach. Und ich wünsche euch noch viel Spass. Schönen Abend, merci, dass ihr hier gewesen.

0: Merci vielmals. Merci Licht, merci Technik, merci vielmals für euren Einsatz. Es ist eine Ehre, hier zu spielen. Schönen Abend noch, viel Spass neben der grossen Bühne. Wir sind Daydream Radio.
1: Ja, wir sind hier weiterhin live auf dem Schmittener Open Air in Schmitten und bei uns ist jetzt freundlicherweise der Jonas vom Organisationskomitee, wenn ich das richtig verstanden habe, von der Seite. Jonas, grüß dich, schön bist du da.
2: Ja, hallo, schön seid ihr da.
1: Ja, wir haben mega Freude schon heute mit dem ersten Act, mit dem Daydream Radio. Vielleicht kannst du einfach für unsere Leute am Funk, für die Leute zu Hause, die gerade zuhören, wo auch immer sie sind, kurz mal so den einen oder anderen Fun Fact und die Basics vom Schmittener Open Air von heuer uns einmal kredenzen, freundlicherweise. Sag jetzt mal so.
2: Ja, das ist im Seisenbezirk das Ganze, zwischen Bern und Freiburg. Also von allen grossen Metropolen hier in der Region sehr schnell erreichbar, mit ÖV tipptopp. Wir sind sehr ein familiäres Festival. Wenn man hier so über den Platz schaut, sieht man das. Die Tische sind voll mit Leuten am Essen. Hier vor uns auf der Hauptbühne macht sich jetzt gerade Benin International Musical parat für das Konzert. Und vorher, glaube ich, hat es übertragen, eben Daydream Radio, dass sie Gewinner vom Band Contest, aber im ISC zu Bern hatten. Genau, und so probieren wir eben kleine lokale Bands zu unterstützen mit dem und auch also sonst noch andere Sachen spielen, aber probieren auch irgendwie etwas international mit ein bisschen anderem Flair daher zu holen, dass die Leute auch ein bisschen andere Kulturen können entdecken.
1: Sehr cool, ja, das ist ganz großartig und vor allen Dingen auch super gut organisiert, haben wir den Eindruck. Ich denke, das Glück mit dem Wetter, Gott, habt ihr euch so gesehen schon mal verdient. Sag nochmal geschwind was vielleicht zur Historie von dem Festival. Wie lange gibt es es? Was sind so die Highlights gewesen bis jetzt? Was kommt auch noch, die Tage vielleicht?
2: Das Festival geht seit dem 2003. Ich glaube, die erste Ausgabe war echt der Polo Hofer gewesen.
1: Okay.
2: Wenn ich es richtig im Kopf habe, also ja, dann bin ich noch jung gewesen. Mittlerweile ja, haben wir viele grössere, kleinere, regionale, internationale Acts gehabt. Unter anderem auch zum Beispiel Canned Heat oder Sepultura, Clawfinger.
1: Unfassbar, Sepultura.
2: Ja, eben, manchmal klappt es, oder? Das musst du einfach probieren und wenn du Glück hast, kommen sie. Und jetzt hinten auch ein Riesen-Act, eben das Lumpenpack. Mhm. Wo wir uns schon ja, extrem lange freuen drauf.
1: Ja, ich glaube, die sind aus Deutschland, oder?
2: Ja, genau. Es ist so eine deutsche Punkrock-Band. Kann man ein bisschen mit den Ärzten oder Toten Hosen vergleichen.
1: Also als Deutscher darf ich ja sagen, was will man da schon erwarten, ne? Von dem großen Kanton, außer als Lumpenpack, salopp gesagt. Aber gut, okay. Das heißt, ja, ihr seid gute Dinge und es geht noch durch, toujours bis Sonntag, oder?
2: Ja, genau. Also Sonntag, früh Morgen, so. Samstagabend, heute Abend noch, morgen Abend und morgen den ganzen Tag. Also für alle Familien. Wir haben hier Brunch mit Kinderkonzerten, Zirkus und einem Jubla-Geländespiel, das für alle gratis ist. Also wenn ihr morgen hier ein bisschen die Sonne geniessen, Brunch essen, ein bisschen mit den Kindern, ich kann mich hier wirklich einfach auf dem Platz rumsäckeln. Das ist ein Fußballplatz da. Also, gestern hat es den ganzen Tag geschifft. Ich weiß nicht, auf welchem Festival Oder auch so mit weißen Sneakers. Ich habe es zwar nicht weiße, aber du könntest hier mit weißen Sneakers rumlaufen. Und gestern war ein Festivaltag, der es nur geschifft hat. Also.
1: Also im Moment ist gut besucht, aber noch nicht komplett ausverkauft. Wie erwartest du das für morgen zum Beispiel, wenn die Leute sich jetzt Gedanken machen, darüber zu kommen? Das ist kein Problem, jederzeit noch eins zu kriegen?
2: Oder? Ja, das Gehäuse wird auch schon noch Billett haben, aber für sicher zu sein, kann man so auf Hetzi kaufen, schon im Voraus.
1: Okay, tipptopp. Ich würde sagen, der Hans hat noch was an eine Frage an dich zu richten. Ich würde mir nur wünschen, mach doch mal ein bisschen Werbung bei dem einen oder anderen Act, dass die auch noch rumkommen. Ja, da würden sich unsere Hörer mega freuen. Schau was, also es muss ja nicht Sepultura sein. Hansi.
3: Alright. Ja, danke. Was mich interessiert ist, wie schaut die Zukunft aus mit dem Schmidtner Open Air die nächsten paar Jahre?
2: Unsicher halt, wie halt einfach die Eventbranche, Veranstaltungsbranche ist. Also, und wir machen das alle in der Freizeit, das ganze OK. Stellen wir hier das alles auf Bay alle zwei Jahre. Und da ziehen wir nach jeder Ausgabe um meine Bilanz. Aber ich kann jetzt schon mal sagen, jetzt haben wir hier schon gestern Abend gewesen. Und ja, also die Stimmung hier ist für uns einfach genial. Und jetzt gestern haben wir wirklich gemerkt, wieso dass wir uns hier den Arsch aufreissen, so lange einfach die glücklichen Leute und einfach die coole, ausgelassene Stimmung hier zu haben. Mit vielen Leuten, die lokal sind, die man kennt, aber auch vielen Leuten, die ein bisschen von weiter her kommen, hier das entdecken. Das ist das, was uns motiviert am Ende. Aber eben, das ganze Business hier ist so ein bisschen, sagen wir mal, unsicher. Es ist halt sehr schwierig zu planen, wie viele Leute kommen, wie das Wetter wird sein. Und wir schauen einfach Ausgabe für Ausgabe.
3: Ja, freuen wir uns auf 2028?
2: Ja, ich hoffe es. Ja. Also ich freue mich eigentlich schon.
3: Mir von Radio Rabea, danke für das Interview und viel Spass noch. Gell?
2: Ja, merci.
1: Danke, Jonas. Viel Spass weiterhin.
4: Schaut sich jetzt selber ein, oder?

0: Wahnsinns. Beastie Boys, legendär, Fight for Your Right.
1: Absolut. Und legendär ist auch weiterhin das Schmitten Open Air. Wir warten auf den ersten Act hier auf der Hauptbühne, Hans.
0: Ja, leider. Dürfen wir den nicht live übertragen. Aus rechtlichen Gründen. Und das wäre die Benin International Music. Und die machen eine Wahnsinns-Voodoo-Feier mit Tanzen, fetten Groove aus Rock und Rap, wuchtige Bässe und funky Gitarrenriffs. Unglaublicher Sound. Aber wie angesprochen, leider dürfen wir die nicht übertragen.
1: Glücklicherweise sind wir ja hier vor Ort, haben das Ohr an der Hauptbühne, können euch danach ein bisschen berichten. Ihr habt die Wahl, bleibt entweder dran, hört unserem Programm weiter zu oder hört vielleicht parallel einfach an anderer Stelle ein bisschen was von Benin International Musical. Das wären so die Optionen, die ihr habt. Und ja, ich denke einfach, das wird auf jeden Fall cool. Die Nebelmaschine ist schon mal an. Die Lichter leuchten und ja, ich weiß nicht, hast du noch weiteren Input von hier, den wir vielleicht rübergeben wollen?
0: Wir hören uns dann ja wieder live mit Fomis, das ist eine Westschweizer Punkband aus Wöwe und ich habe die schon zweimal live gesehen und das wird ein Highlight. Richtig grandioser Sound. Also für Fans, für Tote Hosen und die Ärzte können sich schon mal freuen.
1: Ja, das wird bestimmt grandios und dann haben wir ja später auch noch das Lumpenpack, wie wir eben nochmal vom Jonas gehört
0: haben. Ja, genau, und da haben wir das gleiche Drama mit dem Lumpenpack, dürfen wir leider auch nicht live übertragen, aus rechtlichen Gründen, und das ist halt leider so.
1: Aber wir sind weiterhin hier vor Ort, wir werden ganz genau berichten und beobachten, was hier vor sich geht. Es sind mittlerweile immer mehr Leute hier vor Ort, viele Kinder, Kids, die hier auch noch sich hier tummeln. Und ja, Hans, ich würde sagen, wir drücken gerade noch mal drauf und holen alle am Funk dann entsprechend ab, wenn es hier losgeht mit Benin International Musical.
0: Genau, und wir sind immer noch bis um 1:30 plus minus noch da on air. Wir sind döf. Was ist döf?
1: Ich weiß nicht, ich glaube, das ist einfach tempohart nach hinten raus werden wir noch döf? Besser. Du bist der deutsch-österreichisch Verständiger hier.
0: Genau, Döf war ein österreichisches Pop-Duo, sehr berühmt in den 80ern, deutsch-österreichische Freundschaft. Der Felix und der Hans.
1: Gefällt mir gut, ich habe ja damals nur die EAV gehört. Ja,
0: ja, EAV. Gibt's leider nicht mehr.
1: Kann ich alles haben, aber nachzuhören im Archiv.
0: Genau. Okay, ich wünsche euch noch viel Spaß da draußen. Schaut's ein, rabe.ch, live im Schmidtner Open Air.
1: Und Abfahrt!

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0: So, sind wir wieder live on air, rabe.ch.
1: Sind wir wieder live drauf. Es war wirklich ein Erlebnis, muss ich sagen.
0: Ja.
1: Hier mit den Benin International Musical Hunts. Ich weiß nicht, wie es du empfunden hast. Es ging immer so in Wellen und zum Ende hin wurde es immer intensiver. Hat Spaß gemacht, oder?
0: Funky Sound, leider durften wir das Konzert nicht übertragen, aus rechtlichen Gründen. Was ich sehr schade finde, weil das war ein richtiger toller African Beat Sound, funky. Toll, ganz toll.
1: Wenn Hans das sagt, dann ist es wirklich so, weil er ist an der Stelle der Experte für alles, was in die Richtung geht. Also ich muss mich da ausklinken, aber es war wirklich schön, hat Spaß gemacht. Und jetzt sind wir in freudiger Erwartung auf den nächsten Act und das werden die Foamies sein. Ja, ich weiß gar nicht, Foamy, das ist ja eigentlich so Schaum, ne? Sind das irgendwie Schaumschläger oder was?
0: Ja, das ist ein Westschweizer, aus Löwe sind sie, also eine Art DJ-Punk-Band. Da geht nämlich die Post ab und wir freuen uns das, wir dürfen das live übertragen.
1: Das ist ja...
0: Dann irgendwann haben sie schon mal einen Soundcheck gemacht, das gibt es sogar. Und die haben das ist die Zeltbühne, da ist die Hauptbühne. Also wenn ihr Lust habt, schmiedenopenair.ch, gibt es alle Infos, das ganze Programm ist drinnen. Und warum nicht, macht doch mal euch eine schöne Freude und kommt doch da mal her, zum Beispiel schon morgen, also wieder ein tolles, attraktives Programm. Und jetzt spiele ich euch mal einen guten Jingle ab, damit ihr wisst, um was es genau geht.
1: Mach mal.
2: 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Schreib mir mit 2T!
3: Mit Doppel-T geschrieben! Aber weißt du, was ich meine?
4: Diesmal alles schwarz, um die Scheiße nicht zu sehen.
1: Ja, so ist das. Es macht total viel Sinn, hier zu sein. Wir sind da. Ihr kommt vielleicht auch noch dazu. Morgen bis Sonntag früh wäre das möglich. Und ja, ich weiß nicht genau, wann es losgeht, wann wir das Signal aus dem Zelt kriegen, Hans, aber vielleicht...
0: Ich glaube, als Aufwärmrunde spielen wir doch mal irgendwas aus der Playlist von uns.
1: Spielen wir noch mal was, ja. Was haben wir denn da im Angebot? Das wäre zum Beispiel der gute Nas mit Street Dreams, nicht Sweet Dreams, und Abfahrt.

0: legendäre Soundtrack. The Man with the Harmonica in Your Body Gone am Schmidt-Lopener.
1: Und im Moment unsere Bridge. Wir warten, alles wartet auf die Foamies, ja, in der auf der Bühne 2, auf der Zeltbühne. Machen Sie sich bereit. Und wir sind ganz gespannt, wann es soweit ist. Und weiterhin mega Freude hier in Schmitten.
0: Macht auf Spaß, gell? Macht richtig Spaß.
1: Es macht richtig Spaß. Ja. Das Gras wurde...
0: Ja. 25 Grad Sonnenschein.
1: Schmitten alike, unlängst frisch geschnitten. Und ich weiß nicht, da lacht er, ja. Der Greenkeeper hier, unser Freund.
0: Und der Technik-Genie.
1: Wir sind alle Freunde hier. Das ist ja sowieso...
0: Wir haben gerade unseren Techniker so ein bisschen gelobt, gell?
1: Man muss ja immer das ganze Team einbinden, ja? Das ist ja sowieso klar. Von A bis Z, von Z bis A, aber die Foamies, ne, die machen es wirklich spannend.
0: Genau, wir tun jetzt mal kurz erklären, wie so eine Reihe funktioniert. Wir haben einen wunderbaren Tisch, wir haben das Zelt, Rabeflackern drauf und wir haben Equipment, Laptops, Mikrofons, zwei coole Moderatoren. Neben mir der Felix und ich bin der Hans.
1: Wir haben ja auch rechts hier unseren Tisch und jede Menge Rabe-Flaggen ausgelegt. Noch für unsere...
0: Wer gratis zum Abholen und zum Mitmachen.
1: Für unsere Rabe-Flaggen-Challenge. Ja. Also
0: Rabe-Wettbewerb.
1: Wettbewerb, richtig. Ja.
0: Rabe.ch gibt es alle Informationen. Tolle Preise zum Gewinnen.
1: Und ich denke...
0: Ich glaube, es geht langsam los.
1: Auf jeden Fall auch immer eine... Idee wert, so eine Flagge von Rabe mal rauszuhängen, vor allen Dingen im Berner Umfeld, ganz klar, weil die sieht sowieso spitze aus und da ist man schon ein Gewinner, auch wenn man keinen Preis abräumt, mit dem Gerät vor der Haustür.
0: Verschiedene Farben. Jetzt geht's los.
1: Ich glaube, wir klicken uns aus.
0: Aus Möwe.
1: Abfahrt.
0: Rabe.ch.
1: Bleibt schön dran. Bis bald.

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1: Merci beaucoup. 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

0: So, jetzt war ist noch ein bisschen absolute Ruhe. Man hört jetzt nicht das Publikum. Das war jetzt der Vollmiss, absoluter genialer Heavy Psycho Surf Punk aus der Westschweiz. Genial.
1: Ja, manche sagen, es ist eher ein organisierter Krach, aber wir sind natürlich über das Stadion weit hinaus. Das feine Öhrchen nimmt die Nuancen wahr an der Stelle, vom Schlagzeug über die verschiedenen Gitarristen und den Bass. Und ja, ich muss sagen, mir hat es super gut gefallen, Hans. Und ich habe gehört, Sie wollen nachher vielleicht noch vorbeischauen. Die
0: genau,
1: für das
0: Interview noch. Bin mal gespannt. Palibur Français, das übernimmst du dann, Felix. Dankeschön, das hat jetzt schon mal.
1: Ja, setz mich gar nicht unter Druck. Aber dein, wir machen das schon. Ne? Das
0: dein Französisch ist flüssiger als mein Englisch.
1: Oui, Monsieur.
0: Genau, ja.
1: Was,
0: okay, was läuft jetzt noch an anschließend? Nach Vormes kommt das Lumpenbaden. Das ist eine Punkband. Also der G-I-J-Punk aus Deutschland. Dürfen wir eine Open-Air-Bühne sind sie?
1: Die sind da auf der Open-Air.
0: 22:30 geht's los.
1: Stuttgarter Jungs, wenn ich das richtig rausgefieselt hatte. Ja,
0: also leider dürfen wir das Lumpenbach-Konzert nicht live übertragen, aus rechtlichen Gründen.
1: Ja, es ist wirklich, da lassen sie sich lumpen, da heißen sie Lumpenpack und lassen sich in dem Sinne lumpen und geben uns die Tonspur nicht. Aber okay, whatever the reason is, ihr zu Hause könnt das ja anderweitig streamen. Noch besser wäre es, wenn ihr mal vorbeischaut hier und das Schmitten Open Air unterstützt, zum Beispiel morgen, weiß gar nicht, wann es genau losgeht. Haben wir das hier gerade vorrätig?
0: Mal das Programm. Siehst du das Programm?
1: Ja, morgen geht es ab 10 Uhr los mit dem Brunch ab 11.30 Uhr. Dann Programm mit Annie and the Flowers und so weiter und so fort. Dann bis 1.15 Uhr morgen. Disco Shortly ist dann der letzte Act. Und ja, also das ist wirklich sehr, wie soll ich sagen, es ist alles sehr organisch, ja? Voll entspannt und gute Musik sowieso. Wir warten auf das Lumpenpack jetzt in der Zwischenzeit. Okay, die sind sich da noch am Organisieren. Mhm. In der Zwischenzeit ist es ohnehin auch etwas dunkler geworden hier. Das heißt, das ganze Lichtequipment, die Lightshow wird jetzt hier völlig durch die Decke gehen, glaube ich, Hans, oder?
0: Und nach Lumpenpack-Konzert kommen wir noch Sonos-Gig aus Aachen, Deutschland. Und sie bringen ehrlichen Hip-Hop mit treibenden Rave-Elementen. Das geht um Mitternacht los. Auf der Zeltbühne, das werden wir wahrscheinlich noch live übertragen. Und zum Abschluss bringen sie uns noch, wer? Die zwei DJ-Ladies, die MC und die B2P, G9S, so heißen die zwei DJ-Ladies. Das geht uns bis nach Mitternacht, beziehungsweise von Viertel ab eins bis in die frühen Morgenstunden. Und die rocken dann in der Zeltbühne House und Trance Rhythmen. Und da bin ich schon mal gespannt, wie das tönt.
1: Ja, das tönt bestimmt super. Am besten hat mir ehrlicher Hip-Hop gefallen. die sind alle so ehrlich, die Hip-Hopper. Aber die sowieso gleich dreimal. Weiß nicht, Hans, wollen wir vielleicht noch mal in der Zwischenzeit, bevor wir uns hier festquatschen, einen
0: coolen Song abspielen?
1: Einen coolen Song abspielen. Was haben wir noch in der Playlist?
0: Du hast da was Wunderbares in die Playlist reingeschmissen. Postmortems von Slayer. Hey, das ist ja Hardcore-Punk. Slayer, ja. Thrash Metal vom Feinsten.
1: Das trau ich mich in der Sendung nicht, aber hier passt es vielleicht hin.
0: Make it lieber Doo-Wop von Lauryn Hill.
1: Ja, das kannst du auch machen. Das fasst vielleicht
0: machen
1: ein bisschen
0: wir das? An. Okay, dann gehen wir mal 1, 2, 3. Los geht's. Es ist nämlich Uhrzeit, genau 22:19 Uhr, live rabe.ch. Ich bin daheim, Hans Meyer, und neben mir der legendäre Felix Mattes von Rabe.
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So, wir sind weiter hier auf

0: Habt Spaß.
1: Danke.
2: Das ist cool. Okay, habt ihr sonst noch was, was ihr loswerden wollt an der Stelle? Dürft ihr jemanden grüßen zum Beispiel?
3: Ich grüße Amelie und Enya.
2: Die stehen gerade hinter euch, oder? Das ja. Macht natürlich besonders viel Sinn. Tipptopp. Okay, Noelia, schön seid ihr da. Wir machen weiter mit dem nächsten Lied. Wünschen euch noch viel Freude hier. Danke für den Besuch und schaut gerne mal bei uns in Bern im Sender vorbei, gell? Bei der Gelegenheit.
3: Ja, okay, machen wir.
4: Okay.

0: So, sind wir wieder.
1: 22:30 Uhr, schmittenopenair.ch auf rabe.ch.
0: Wir warten immer noch auf das Lumpenpack. Die lassen sich weiterhin ein bisschen lumpen an der Stelle.
1: Das ist schon mal ein cooler Bandname, Lumpenpack.
0: Auf alle Fälle.
1: Und leider wird das Lumpenpack uns nicht erlauben, dass wir sie live übertragen dürfen aus

0: rechtlichen Gründen. Ne?
1: Aber wir halten hier die Stellung. Wir werden sie live genießen, aufnehmen und danach auch entsprechend wieder berichten, wie es gewesen ist. Die Foamies, wie gesagt, waren vorher ganz toll. Und die haben sich auch angekündigt, vielleicht für ein kleines Rendezvous, das dann zu später Stunde hier stattfinden würde. Mhm. Let's see. Wir hoffen das Beste und ansonsten würde ich denken, ja.
0: Nicht schlecht, oder? Wir reden wir mal über die Stimmung. Cool, gell?
1: Die Stimmung ist cool.
0: Ah, jetzt geht das Lumpenbad los. Jetzt müssen wir leider wieder abtrennen.
1: Jetzt müssen wir wieder raus. Also.
0: Jetzt müssen wir leider wieder Soundcloud.
1: Wir melden uns in anderthalb Stunden wieder. Dann
0: genau.
1: Lassen wir uns nicht lumpen.
0: Also, rabe.ch, Herren, unbedingt. Ja. Tschüss.
1: Ciao, ciao.
0: Bis später. Einen wunderschönen.

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0: My Generation. Limp Bizkit.
1: Ja, tipptopp. Und gleich geht's weiter mit einem Klick, ja, sozusagen. Mhm. Sonos Klick kommt da.
0: Genau, jetzt müssen wir mal schauen. Es ist fast Viertel nach zwölf.
2: Ja. Wir sind immer noch live on air auf rabi.ch.
1: Ja, wir schaffen das noch ein bisschen hin und her am Regler und klinken uns jetzt aber gleich aus und lassen euch, die ihr noch wach geblieben seid, jetzt nochmal alleine mit Sonos Klick. Kann sich ja nur lohnen an der Stelle, oder?
0: Unbedingt,
1: also bei dem Abend hier.
0: Noch.
1: Sensationell.
0: Ja, gut.
1: Okay. Bloß nicht einschlafen. Haltet durch. Ja. Liebe Grüße.

Ja, leider haben wir gerade ein bisschen technische Probleme. Wir haben kein Signal mehr von oben vor der Bühne. Ich würde sagen, ich übergebe schnell euch, für irgendetwas aus der Konserve abzuspielen. Ich gehe schnell zum Samu rauf und sobald ihr wieder da Signal habt, könnt ihr da eigentlich mit dem Pegel wieder rauf. Und yes.

0: Ja, hier, schaut doch alle Mamas und Papas da draußen.
1: Yes,
0: schön, dass wir uns geboren haben.
2: Danke, danke, danke, danke.
0: Das
2: danke.
0: Leben lohnt sich.
2: Wie machen wir weiter, mein Bra, Bra, Bra? Wir haben einen wichtigen Song gemacht. Letztes Jahr vor der Bundestagswahl. Und genau, wir wollten euch diesen Song mit euch teilen, weil es auch eine wichtige politische Botschaft ist. Wer kennt, darf gerne mitsingen in der Hook. Und yes, Schmitten, ihr seid die Geilsten.
0: Habt ihr Lust, ein bisschen zu tanzen?

0: nichts, Alice. 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
1: Ich will eine Sache von euch hören. Wenn ich sag, fuck Nazis, sagt ihr dasselbe. Können wir das machen?
0: Ja.
1: Fuck Nazis!
2: Fuck Nazis!
1: Fuck Nazis!
2: Fuck Nazis!
1: Brauchen wir nicht. Wir sind nämlich hier für die Liebe.
0: Hey!
1: Für die Liebe sind wir hier.
0: Das ist das. Freunde!

0: Auch an einem Dienstag.
1: Schön, dass wir hier sein können.
0: In die Kneipe gehen. Und das Leben genießen. Weil das Leben ist doch sowieso viel zu kurz. Wer kennt's
1: nicht? Kommt ruhig alle ein bisschen näher. Wir haben hier vorne auch noch Platz.

0: Seid ihr noch da, Schmitten?
1: Ich will einmal einen ganz großen Applaus hier für die erste Reihe.
0: Ihr seid die Besten. Und natürlich für andere anderen auch. Ne?
1: Aber ihr dürft auch manchmal Handy weglegen und ein bisschen so ohne Handy Party machen.
0: Der nächste Song heißt Bauchnabelpiercing. Ich hab das Ding immer noch im Bauch.

0: Hell yeah, danke schön.
1: Vielen Dank. Wir haben heute einen neuen Song rausgebracht. Da ist FaceTime.
2: Kumpelmusik.
0: Wer hat den gehört?
1: Den euch.
0: Okay.
1: Jetzt hört ihr ihn.

0: Ein großes Dankeschön an alle, die uns hier organisiert haben. Danke an euch, danke an die Zuschauer.
1: Danke an die ganzen Freiwilligen, die das hier ermöglichen.
0: Kennt jemand Pippi Langstrumpf von euch?

0: Herzlichen Dank.
1: Let's get it.
0: Habt ihr Lust auf ein bisschen Party? Ich brauche einen Drink, glaube ich.
2: Da machen wir uns nochmal ein Getränkchen auf.

musst du mal rauf. Seid ihr noch da? Hey. Ich sehe euch doch. Seid doch da. Hey.

0: Hell yeah! Dankeschön!
1: Das war großartig.
0: Ah.
1: Den müssen wir mal spielen.
0: So feiern wir doch gerne.
1: Wir kommen von der holländischen Grenze. Und da gibt's einen Snack, der heißt Kassoufflé. Wir haben vor 5-6 Jahren einen Song darüber geschrieben. Und wollen ihn heute hier spielen. Wer kennt Kassoufflé?
0: Ah!
1: Jetzt kennt ihr's.
0: Bin jung.
2: Kumpelmusik.
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0: Es war Corona.
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0: Und wir haben nirgendwo Kassoufflé bekommen.
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1: Dann musste das raus.
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0: Ich will Pommes mit Saté.
1: Gib mir Cassoufflé, das ist das, wofür ich lebe. Liebe den Geruch, Aze, das ist Nostalgie. 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

0: Spürt ihr die Sehnsucht? Ach, ihr kennt ja gar nicht Karlsruhe. Dann fahrt doch mal in die Friteure nach Holland und gönnt euch diesen frittierten Käse, Teigmantel. Klingt das gut?
1: Hell yeah, das klingt sehr gut, mein Freund.
0: Klingt sehr geil. Schmiss

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0: Oh, was eine Engelstimme.
1: Der Beat war von Jonko Two Times, dem besten Produzenten, den es gibt.
0: Shoutout an den Moshpit hier vorne. Das ist eine geile Energy, das wollen
1: wir. Wir haben noch einen ganz neuen Song für euch, den haben wir noch nie live gespielt. Seine Premiere.

0: Dankeschön!
1: Danke, Freunde! Kommt gerne vorbei auf Tour, da gibt's auch Bierdusche und nicht nur Wasser. Wir sind immer noch Solos Klick und wir stehen für Ekstasen, wir stehen dafür, einfach mal Seele baumeln lassen. Ausrasten!
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1: Nicht viel.
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0: Dankeschön!
1: Danke!
0: Wir kommen zum Ende. Aber wir haben auch noch einen neuen Song für euch.
1: Wir haben nämlich heute unsere erste Single rausgebracht, die heißt FaceTime von unserem neuen Tape. Das heißt Kumpo Musik Volume 2 und kommt am 17.07. Checkt das aus, checkt uns auf Spotify aus, auf Instagram, folgt mal rein. Checkt das aus, Digga, der nächste Song heißt
0: Hurensohn. Yes.
2: Wenn du wählen müsstest,
3: ja,
2: würdest du lieber tot sein,
3: Robbie,
2: oder jemanden töten?
0: Habt ihr Lust auszurasten?
3: Da würde ich, glaube ich, lieber tot sein.
1: Seid ihr das,
2: ich
1: bitte?
2: Ich würde jemanden töten.

0: Jay!
1: Ja, Sersky.
0: Kumpelmusik Volume 2 kommt raus am 17.07.
2: Alle guten Dinge haben ein Ende.
0: Folgt uns auf unserem Weg, Freunde. Danke für die Einladung heute. Macht mal Lärm für euch selber!
3: Kumpelmusik.
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2: Der Beat ist von Jungkook, den besten.

Jonas Klick und heißen euch herzlich willkommen. Es hat Spaß gemacht, Freunde. Shoutout an jeden Einzelnen, der hier heute aufgetaucht ist. Vor unserer Bühne. Und mit uns gefeiert hat. Dankeschön! Wir haben noch einen für euch.

0: Schmitten! Wir sind Jonas Klick. Und das war uns eine Riesenehre.
1: Macht mal Lärm für das Festival!
0: Großes Dankeschön. Ich hoffe, allen geht's gut da unten. Ja? Vielen Dank euch.
1: Dankeschön, Freunde.
0: Bis bald.
2: Und wir sind raus. Jawohl, jawohl, das ist es gewesen hier vom
3: So ist es halt. Es ist Freitagabend. Hey, oh, stimmt schon.
2: Wunderbar, es ist schön gesagt. Lieber arbeitslos als Polizist, könnt ihr umschreiben. Muss ich ganz ehrlich sagen.
3: Morgen ist nochmal ein Tag.
2: Genau,
3: wir. Mal hören.
2: Genau, morgen.
3: Was ist denn morgen schön?
2: Morgen haben wir ab der 10 natürlich der wunderbare Brunch. Das ist nicht zum
3: ja,
2: Hören, sondern also etwas zum Essen.
3: Zum Essen für uns,
2: genau, und, also. Genau. Und er ab der 10:30 ist Annie and the Flowers.
3: Das tun wir aber nicht übertragen.
2: Nein, noch nicht. Das Jubiläum-Geländespiel.
3: Das ist Kinderli-Zeug.
2: Genau. Wir sind dann ab der 5 wieder live mit God in Therapy.
3: Oh, oder eine,
2: ja, schon. Ja, okay, ja,
3: okay. Das geht so richtig los.
2: Morgen,
3: ne?
2: Morgen sind wir lang da.
3: Wie? Okay.
2: Genau. Fifi, God in Therapy, nach 4:00 ab 6:00 Carson. 7:30 kommt Lunik, die wir leider nicht dürfen übertragen. Ja. Bis jetzt, vielleicht. Könnte
3: ja, jetzt musst
2: wahrscheinlich
3: du
2: nicht.
3: Schauen, ob es noch klappt.
2: Genau.
3: Ich kann nicht.
2: Genau, wir werden das morgen noch sehen. 7:45 Einbau. Ich weiß nicht, ob man das wirklich Englisch so ausspricht, aber ja. Lassen wir es. Um 10:30 Slow Mosa freut mich besonders. Das ist der Luca, der morgen auch kommt moderieren.
3: Ah,
2: hat mir das so ein bisschen aus Game Typ gesagt, er hat Tino, das wird dir gefallen. Und darum freue ich mich da sehr auch auf morgen Slow Mosa. Und dann natürlich Mitternacht morgen noch einmal, die werden aber unsere Fischermetterli Hutgang,
3: ja,
2: Locals.
3: Das ist halt einfach Bern.
2: Genau, genau. Und am Schluss dann noch einmal Disco Shorley. Nein, das machen wir dann nicht mehr, aber das wird noch durch die Nacht durch. Genau wie heute am Abend, durch die Nacht durch auch noch MSC Back to Back. J9S, jetzt dort oben im Zelt noch weitergeht. Wir würden sagen, schönen Hinweis.
3: Bis morgen Abend.
2: Genau, bis morgen Abend. Macht's gut. Kommt gute Nacht. Tschüssli.
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